0: zeigen sich viele freundliche Grautöne, immer mal wieder fällt ein Schauer. Dazwischen blitzen kurz ein paar Sonnenstrahlen hervor. Der Wind pustet locker bis kräftig, aber nichts Dramatisches. Heute Abend sinken die Temperaturen auf unter 20 Grad. Es gibt weiterhin einzelne Tröpfelschauer, sonst bleibt es bei einem ruhigen Grau. Morgen werden rund 22 Grad erreicht. Meist ist es wolkig. Ab dem späten Vormittag setzt öfter leichter Regen ein. Am Nachmittag gibt es dann ein paar Auflockerungen. Der Wind ist spürbar, bleibt aber brav und unkritisch. Übermorgen steigen die Temperaturen auf bis etwa 25 Grad. Dich erwartet ein Mix aus Sonne und Wolken, nur selten fällt Regen. Und die Luft ist angenehm in Bewegung. Der Wind weht aktuell spürbar mit Stärke 4, in Böen auch mal mit Stärke 6 aus Nordwest. Und so bleibt es auch bis in den Abend. Am darauffolgenden Tag liegt die Windstärke dann bei 3.
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2: Guten Abend, du Schlaflose in Osnabrück und im Osnabrücker Land. Hier ist Heiko bei Schlaflos in Osnabrück auf Hase Radio. Schön, dass du mit uns durch die Nacht gehst. Ganz entspannt, mit ein bisschen Infos und vor allem viel Musik zum Wegträumen. Wir tauchen jetzt gemeinsam in etwas Mystisches ein. Hier kommt The Foggy Dew von Sinead O'Connor und The Chieftains.

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1: Das Neueste von Tore Hallo. In Venezuela ist die Zahl der Todesopfer nach den schweren Erdbeben vor rund 1,5 Wochen weiter gestiegen. Offiziell werden mindestens 2.954 Tote und über 16.500 Verletzte gezählt. 199 Gebäude stürzten ein, mehr als 16.000 Menschen wurden obdachlos. Trotz sinkender Hoffnungen suchen Einsatzkräfte weiter nach Verschütteten. In Osnabrück haben Studierende und Aktivistinnen und Aktivisten am Donnerstagmorgen die zweite Etage des Schlosses besetzt, um gegen die geplante Reform des niedersächsischen Hochschulgesetzes zu protestieren. Die seit dem 2. Juli gegen 8 Uhr laufende Aktion kritisiert geplante Exmatrikulationsregeln, Änderungen bei AStA-Finanzen und eine stärkere Ausrichtung auf militärische Forschung. Proteste gibt es landesweit. Auf der Autobahn 30 bei Bissendorf hat ein verlorener Anhängerdeckel am Donnerstagmorgen gegen 9.45 Uhr eine Unfallserie ausgelöst. Mehrere Autos waren beteiligt, 3 Fahrzeuge wurden beschädigt, der Fahrer eines Audi verletzt. Auslöser war ein blau-grauer Mercedes-Sprinter mit Anhänger, der weiterfuhr und später auf die Autobahn 1 Richtung Bremen abbog. Die Polizei sucht Zeugen.
2: Danke, Tore. Heute liegst du bei etwa 22 Grad. Am Himmel zeigen sich viele freundliche Grautöne. Immer mal wieder fällt ein Schauer. Dazwischen blitzen kurz ein paar Sonnenstrahlen hervor. Der Wind pustet locker bis kräftig, aber nichts Dramatisches. Heute Abend sinken die Temperaturen auf unter 20 Grad. Es gibt weiterhin einzelne Tröpfelschauer, sonst bleibt es bei einem ruhigen Grau. Morgen werden rund 22 Grad erreicht. Meist ist es wolkig. Ab dem späten Vormittag setzt öfter leichter Regen ein. Am Nachmittag gibt es dann ein paar Auflockerungen. Der Wind ist spürbar, bleibt aber brav und unkritisch. Übermorgen steigen die Temperaturen auf bis etwa 25 Grad. Dich erwartet ein Mix aus Sonne und Wolken, nur selten fällt Regen. Und die Luft ist angenehm in Bewegung. Der Wind weht aktuell spürbar mit Stärke 4, in Böen auch mal mit Stärke 6 aus Nordwest. Und so bleibt es auch bis in den Abend. Am darauffolgenden Tag liegt die Windstärke dann bei 3.
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1: Guten Abend, hier ist Heiko bei Schlaflos in Osnabrück auf Hase Radio. Schön, dass du mit mir durch die Nacht gehst. Egal, ob du noch arbeitest, im Bett liegst oder gerade nach Hause fährst, hier bekommst du die passenden Songs für deine Stunden im Dunkeln. Als nächstes wird's entspannt und ein bisschen träumerisch. Ghosts in the Orange Blossom Air von The Sweet Remains.

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1: Die Neuigkeiten mit Tore, hallo. In Venezuela ist die Zahl der Todesopfer nach den schweren Erdbeben vor rund 1,5 Wochen weiter gestiegen. Offiziell werden mindestens 2.954 Tote und über 16.500 Verletzte gezählt. 199 Gebäude stürzten ein, mehr als 16.000 Menschen wurden obdachlos. Trotz sinkender Hoffnungen suchen Einsatzkräfte weiter nach Verschütteten. In Osnabrück haben Studierende und Aktivistinnen und Aktivisten am Donnerstagmorgen die zweite Etage des Schlosses besetzt, um gegen die geplante Reform des niedersächsischen Hochschulgesetzes zu protestieren. Die seit dem 2. Juli gegen 8 Uhr laufende Aktion kritisiert geplante Exmatrikulationsregeln, Änderungen bei AStA-Finanzen und eine stärkere Ausrichtung auf militärische Forschung. Proteste gibt es landesweit. Auf der Autobahn 30 bei Bissendorf hat ein verlorener Anhängerdeckel am Donnerstagmorgen gegen 9.45 Uhr eine Unfallserie ausgelöst. Mehrere Autos waren beteiligt, 3 Fahrzeuge wurden beschädigt, der Fahrer eines Audi verletzt. Auslöser war ein blaugrauer Mercedes-Sprinter mit Anhänger, der weiterfuhr und später auf die Autobahn 1 Richtung Bremen abbog. Die Polizei sucht Zeugen.
2: Danke, Tore. Heute liegst du bei etwa 22 Grad. Am Himmel zeigen sich viele freundliche Grautöne. Immer mal wieder fällt ein Schauer. Dazwischen blitzen kurz ein paar Sonnenstrahlen hervor. Der Wind pustet locker bis kräftig, aber nichts Dramatisches. Heute Abend sinken die Temperaturen auf unter 20 Grad. Es gibt weiterhin einzelne Tröpfelschauer, sonst bleibt es bei einem ruhigen Grau. Morgen werden rund 22 Grad erreicht. Meist ist es wolkig. Ab dem späten Vormittag setzt öfter leichter Regen ein. Am Nachmittag gibt es dann ein paar Auflockerungen. Der Wind ist spürbar, bleibt aber brav und unkritisch. Übermorgen steigen die Temperaturen auf bis etwa 25 Grad. Dich erwartet ein Mix aus Sonne und Wolken, nur selten fällt Regen. Und die Luft ist angenehm in Bewegung. Der Wind weht aktuell spürbar mit Stärke 4, in Böen auch mal mit Stärke 6 aus Nordwest. Und so bleibt es auch bis in den Abend. Am darauffolgenden Tag liegt die Windstärke dann bei 3.
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3: Moin, du Nachteule. Hier ist Heiko bei Schlaflos in Osnabrück auf Hase Radio. Schön, dass du wach bist und mit mir durch diese besondere Nacht gehst. Ob im Auto, im Bett oder beim Spätschichtkaffee. Wir checken gleich noch die wichtigsten News, aber vorher gibt's was auf die Ohren. Hier kommt Age of Reason von John Farr.

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1: Guten Morgen zusammen, hier ist euer Tore, frisch aus dem Osnabrücker Bett gefallen. Kaffee in der Hand, Mikro an und natürlich ist auch wieder Heiko am Start. Moin Heiko, wie wach bist du auf einer Skala von Kaffeefleck bis Espresso?
2: Moin Tore, moin Osnabrück. Ich bewege mich irgendwo zwischen zweitem Filterkaffee und leicht zitternder Hand. Also perfekt, um über Politik, Protest und Urlaubsflieger zu reden.
1: Dann legen wir los. Im Schloss ist ja aktuell mehr los als bei mancher Vorlesung. Studierende und Aktivistinnen und Aktivisten haben die zweite Etage besetzt und protestieren gegen die geplanten Änderungen am niedersächsischen Hochschulgesetz. Was ist da los, Heiko?
2: Ja, das Unischloss ist gerade so ein bisschen zurück in den 80er Jahren, nur mit mehr Smartphones. Die Studis haben die zweite Etage besetzt, um gegen die Reform vom niedersächsischen Hochschulgesetz zu protestieren. Losgegangen ist das an einem Dienstagmorgen gegen 8 Uhr, also zu einer Zeit, in der viele normale Studierende eigentlich gerade überlegen, ob sie die erste Vorlesung schwänzen.
1: Die sagen ja, das könnte die erste und letzte Hörsaalbesetzung in Osnabrück gewesen sein. Das klingt schon ziemlich dramatisch. Was steckt dahinter?
2: Die Sorge ist, dass Hochschulleitungen künftig deutlich leichter Leute exmatrikulieren können, wenn sie sagen, da hat jemand sich politisch daneben benommen. Also nicht nur bei richtigen Ausfällen, sondern sie befürchten auch bei Protestaktionen. Dazu kommt, wer rausfliegt, könnte für bis zu 2 Jahre an allen Hochschulen in Niedersachsen gesperrt werden. Das ist natürlich für viele das absolute Berufsrisiko, wenn sie sich engagieren wollen. Ups, das Wort, das wir vermeiden wollten, streichen wir, sagen wir lieber, ein ziemlich großes Berufsrisiko.
1: Also du gehst zur Demo, hängst mal ein Banner auf und zack, plötzlich heißt es, danke, das war's mit Studium in Niedersachsen.
2: So ungefähr ist die Befürchtung. Die Landesregierung sagt, es geht um schwerwiegende Vorfälle, sie wollen mehr Handhabe gegen echte Grenzüberschreitungen. Die Studis sagen, die Regeln sind zu unklar, da entsteht eine Grauzone, die am Ende kritische Stimmen einschüchtert. Plus, da hängen noch Themen dran wie die Finanzverwaltung vom AStA und eine stärkere Ausrichtung auf militärische Forschung. Deswegen sitzen sie jetzt im Schloss, diskutieren, machen Banner und laden alle ein, vorbeizukommen und mitzudiskutieren.
1: Finde ich ganz spannend. Da ist auch jemand wie Franz, der gar nicht mitbesetzt, aber sagt, ohne die Aktion hätte er von der Reform gar nichts erfahren. Also so ein klassischer Fall von, der Protest nervt ein bisschen, aber er wirkt.
2: Genau. Und egal, wie man zu der Reform steht, Hochschulen sollten schon Orte sein, an denen man laut diskutieren darf, ohne gleich um den Studienplatz zu bangen. Ob das neue Gesetz da hilft oder eher bremst, das ist genau die Debatte, die da oben im Schloss jetzt anstoßen wollen. Und die läuft ja nicht nur bei uns in Osnabrück, sondern an vielen Standorten in ganz Niedersachsen.
1: Wenn ihr da eine Meinung zu habt oder euch nicht sicher seid, was überhaupt drinsteht in dem Gesetz, dann lohnt sich ein Blick ins Netz. Da findet ihr auf hasepost.de nochmal ausführlich, worum es bei der Hochschulreform und den Protesten in Osnabrück genau geht. Kommen wir von besetzten Hörsälen zu geförderten Nachbarschaften. In Eversburg und in Bramsche gibt es richtig Geld vom Land. Programm heißt Gute Nachbarschaft 2026. Was für Projekte werden da bei uns gepusht?
2: In Osnabrück wird das Projekt Aufbruch Eversburg – Wege aus der Armut unterstützt. Da geht es darum, im Stadtteil Angebote zu schaffen, die Menschen zusammenbringen, beraten, im Alltag helfen. Also nicht nur Kaffeekränzchen, sondern wirklich Unterstützung bei Themen wie Arbeit, Bildung, Anträgen, aber eben eingebettet in eine lebendige Nachbarschaft.
1: Also nicht nur, wir sitzen zusammen im Gemeinschaftsraum und reden über das Wetter, sondern eher, wir packen gemeinsam was an.
2: Genau. Und in Bramsche ist der Verein Amal e.V. mit einem Projekt dabei. Die machen viel im Bereich Integration, Begegnung, Ehrenamt. Idee ist, Menschen aus ganz unterschiedlichen Lebenssituationen kommen zusammen, arbeiten an Projekten, helfen sich gegenseitig. Und das Land sagt, das ist so wichtig für den gesellschaftlichen Zusammenhalt, dass sie sich an der Finanzierung beteiligen.
1: Es haben sich ja landesweit richtig viele Initiativen beworben. Da zeigt sich schon, wie sehr viele Viertel gerade straucheln, oder?
2: Auf jeden Fall. Quartiersarbeit, Gemeinwesenarbeit, das klingt immer so bürokratisch, ist aber im Alltag genau das. Jemand hilft dir beim Formular, es gibt ein günstiges Mittagessen, Kinder können nach der Schule irgendwo hin, wo mehr ist als nur ein Bildschirm. Ältere Menschen sitzen nicht alleine zu Hause. Gerade wenn Einsamkeit und Armut zunehmen, sind solche Projekte Gold wert.
1: Und schön, dass sich ausgerechnet 2 Projekte bei uns aus der Region Osnabrück durchsetzen konnten.

0: Also, wenn ihr in Eversburg oder in Bramsche wohnt, Augen offen halten, mitmachen, hingehen. Je mehr Leute da auftauchen, desto lebendiger wird das Ganze.
1: Und wenn ihr wissen wollt, was genau geplant ist und wie viel Geld da fließt, findet ihr auf hasepost.de die Details und auch den Blick darauf, wie sich unsere Region da im Vergleich zum Rest von Niedersachsen schlägt.
0: Vom Nachbarschaftstreff geht's jetzt zum Flughafen Münster-Osnabrück. Da gibt's die große Urlaubsnachricht. Condor stationiert einen Airbus dauerhaft am FMO. Heiko, heißt das, wir werden jetzt offiziell Sonnenhauptstadt?
1: Zumindest Sonnenpendelstadt. Ab dem Winterflugplan 2026 auf 2027 steht da ein Airbus A320 fest am FMO. Und der fliegt dann regelmäßig zu den Kanaren, also Gran Canaria und Teneriffa, und nach Hurghada in Ägypten.
0: Das ist schon verlockend. Draußen Nieselregen am Neumarkt und du steigst einfach in Greven ins Flugzeug und landest bei Strandwetter.
1: Genau das ist der Plan. Bisher war der FMO bei Condor eher so ein Sommerding, vor allem mit Palma. Jetzt sagen sie, wir machen aus Münster-Osnabrück ein Ganzjahresziel. Heißt, auch im Winter regelmäßig Flieger in die Sonne, direkt und ohne großen Umweg. Für viele aus dem Osnabrücker Land ist das echt praktisch, weil du dir lange Wege nach Düsseldorf oder Hannover sparen kannst.
0: Was sagt denn der Flughafen dazu, außer dass sie wahrscheinlich innerlich mit Konfetti um sich werfen?
1: Die sind sehr zufrieden, nennen das einen wichtigen Schritt für die Zukunft des Standorts. Vor allem, weil damit auch die Kanarenverbindungen in den Wintermonaten zurückkommen. Und Condor findet den Standort spannend, weil sie hier offenbar genug Leute sehen, die sich gern mal in den Flieger zur Sonne setzen.
0: Buchbar ist das Ganze demnächst über Reisebüros, Veranstalter oder direkt bei Condor, oder?
1: Genau, wenn ihr also beim Blick aus dem Fenster denkt, och, so ein bisschen Teneriffa wäre jetzt nicht schlecht, dann könnt ihr im Winterflugplan FMO mal genauer schauen. Vielleicht ist euer Anti-Grau-Trip ja dann nur noch eine kurze Fahrt zum Flughafen entfernt.
0: Das war unser kleiner Morgenspaziergang durch Osnabrück, vom Unischloss über Eversburg und Bramsche bis zum FMO. Wenn ihr tiefer einsteigen wollt in die Themen von heute, schaut gern online vorbei. Da gibt's bei hasepost.de alle Hintergründe, Zahlen und Zitate in Ruhe zum Nachlesen.
1: Und wir sind morgen früh wieder für euch da, mit frischen Geschichten aus der Hasestadt. Macht euch einen guten Tag, passt auf euch auf, bleibt neugierig.
0: Bis morgen, ihr Lieben. Tschüss aus Osnabrück.
1: Tschüss zusammen.
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1: Das Neueste zu Tore, hallo. In Venezuela ist die Zahl der Todesopfer nach den schweren Erdbeben vor rund 1,5 Wochen weiter gestiegen. Offiziell werden mindestens 2.954 Tote und über 16.500 Verletzte gezählt. 199 Gebäude stürzten ein, mehr als 16.000 Menschen wurden obdachlos. Trotz sinkender Hoffnungen suchen Einsatzkräfte weiter nach Verschütteten. In Osnabrück haben Studierende und Aktivistinnen und Aktivisten am Donnerstagmorgen die zweite Etage des Schlosses besetzt, um gegen die geplante Reform des niedersächsischen Hochschulgesetzes zu protestieren. Die seit dem 2. Juli gegen 8 Uhr laufende Aktion kritisiert geplante Exmatrikulationsregeln, Änderungen bei AStA-Finanzen und eine stärkere Ausrichtung auf militärische Forschung. Proteste gibt es landesweit. Auf der Autobahn 30 bei Bissendorf hat ein verlorener Anhängerdeckel am Donnerstagmorgen gegen 9.45 Uhr eine Unfallserie ausgelöst. Mehrere Autos waren beteiligt, 3 Fahrzeuge wurden beschädigt, der Fahrer eines Audi verletzt. Auslöser war ein blaugrauer Mercedes-Sprinter mit Anhänger, der weiterfuhr und später auf die Autobahn 1 Richtung Bremen abbog. Die Polizei sucht Zeugen. Das waren die Nachrichten. Jetzt das Wetter mit Hanna.
2: Ja, Tore, lass uns das Wetter in Osnabrück anschauen. Heute etwa 22 Grad, viele freundliche Grautöne am Himmel, immer mal wieder ein Schauer, dazwischen kurze Sonnenblitze. Der Wind pustet locker bis kräftiger, aber nichts Dramatisches. Heute Abend unter 20 Grad, weiter einzelne Tröpfelschauer, sonst ruhiges Grau. Morgen rund 22 Grad, meist wolkig, ab dem späten Vormittag öfter leichter Regen, nachmittags ein paar Auflockerungen. Wind spürbar, aber brav. Übermorgen bis etwa 25 Grad, Sonne-Wolken-Mix, nur selten Regen, angenehm bewegte Luft.
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3: Moin aus dem Hase Radio Studio, hier ist Heiko. Schön, dass du so früh schon mit uns wach bist. Wir bringen dich entspannt durch den Morgen mit viel Musik, frischen Nachrichten aus aller Welt und Themen von hier aus Osnabrück. Gleich auch zu den zugelassenen Parteien für die Kommunalwahlen in Niedersachsen. Und jetzt für dich Another World von Meduza und Heiler.

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hat die SPD-Kreistagsfraktion im Landkreis Osnabrück veranlasst, die Sicherheitskonzepte der Kreisverwaltung zu hinterfragen. Die Fraktion möchte wissen, wie Beschäftigte vor Bedrohungslagen geschützt, auf Krisensituationen vorbereitet und in Zusammenarbeit mit Sicherheitsbehörden unterstützt werden. Ziel ist es, Schwachstellen zu erkennen und den Schutz ohne Panikmache zu verbessern. Die Region Osnabrück verzeichnet einen Erfolg im Landesprogramm Gute Nachbarschaft 2026. Die Stadt Osnabrück erhält eine Förderung für das Projekt Aufbruch Eversburg. Wege aus der Armut, der Verein Amal aus Bramsche, wird ebenfalls unterstützt. Beide zählen zu 14 Projekten in Niedersachsen, die in den kommenden 3 Jahren aus einem Fördertopf von insgesamt 2,5 Millionen Euro gefördert werden. Die grünen Landtagsabgeordneten Anne Kura und Volker Bajus sehen darin eine wichtige Stärkung des gesellschaftlichen Zusammenhalts. In Osnabrück biss ein nicht angeleinter Bullterrierartiger Hund im Bereich des Eversburger Landwehrgrabens einen Mischlingshund und verletzte dessen Halterin leicht. Der etwa 30 Jahre alte, ungefähr 1,80 Meter große blonde Hundehalter verweigerte seine Personalien und entfernte sich mit einer Frau. Der Hund hatte weißes Fell mit braunen und schwarzen Flecken am Kopf. Die Polizei bittet Zeugen um Hinweise zur Identität des Mannes unter der bekannten Nummer der Osnabrücker Dienststelle. Das waren die aktuellen Meldungen aus unserer Region.

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1: Hier sind die wichtigsten Meldungen aus unserer Region mit Hans. Die tödliche Gewalttat in Stade mit 6 Opfern

Robin Schulz mit Old Friend zusammen mit Klofs. Perfekt zum langsamen Wachwerden hier bei Hase Radio. Es ist 6:06, also 5.53 Uhr und ich hoffe, dein früher Sonntag fühlt sich halbwegs entspannt an. Kurzer Blick nach Niedersachsen. Für die Kommunalwahlen am 13. September 2026 stehen die Parteien fest. 26 dürfen antreten, von CDU und SPD bis hin zu kleineren wie die Urbane oder der Haie-Partei mit Biss. Nur die Republikaner sind wegen formaler und inhaltlicher Menge raus. Spannend wird's auch im Landkreis Lüneburg. Dort steht noch in Frage, ob AfD-Landesvize Stefan Bothe überhaupt als Landratskandidat zugelassen wird. Da gibt's Zweifel an seiner Verfassungstreue. Entschieden wird wohl Ende Juli. Und du bleibst entspannt, wir kümmern uns um die Infos. Jetzt für dich, Zahnde mit Cotti d'Azur. 30.

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1: Which meaning did you intend? In Venezuela ist die Zahl der Todesopfer nach den schweren Erdbeben vor rund 1,5 Wochen weiter gestiegen. Offiziell werden mindestens 2.954 Tote und über 16.500 Verletzte gezählt. 199 Gebäude stürzten ein. Mehr als 16.000 Menschen wurden obdachlos. Trotz sinkender Hoffnungen suchen Einsatzkräfte weiter nach Verschütteten. In Osnabrück gibt es am 5. Juli 2026 erneut mobile Geschwindigkeitskontrollen. Genaue Standorte liegen der Redaktion der Hasepost derzeit aber nicht vor. Die Behörden wechseln die Einsatzorte der Blitzer täglich. Angaben sind unverbindlich. Meldungen aus der Bevölkerung werden redaktionell geprüft, bevor sie online oder bei Hase Radio veröffentlicht werden. Auf der Autobahn 30 bei Bissendorf hat ein verlorener Anhängerdeckel am Donnerstagmorgen gegen 9.45 Uhr eine Unfallserie ausgelöst. Mehrere Autos waren beteiligt, 3 Fahrzeuge wurden beschädigt, der Fahrer eines Audi verletzt. Auslöser war ein blau-grauer Mercedes-Sprinter mit Anhänger, der weiterfuhr und später auf die Autobahn 1 Richtung Bremen abbog. Die Polizei sucht Zeugen.
2: Ja, Tore, lass uns das Wetter in Osnabrück anschauen. Heute etwa 22 Grad, viele freundliche Grautöne am Himmel, immer mal wieder ein Schauer, dazwischen kurze Sonnenblitze. Der Wind pustet locker bis kräftiger, aber nichts Dramatisches. Heute Abend unter 20 Grad, weiter einzelne Tröpfelschauer, sonst ruhiges Grau. Morgen rund 22 Grad. Meist wolkig, ab dem späten Vormittag öfter leichter Regen, nachmittags ein paar Auflockerungen. Wind spürbar, aber brav. Übermorgen bis etwa 25 Grad, Sonne-Wolken-Mix, nur selten Regen, angenehm bewegte Luft.
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3: Guten Morgen aus dem Hase Radio Studio. Hier ist Heiko. Schön, dass du dabei bist. Wir starten gemeinsam ins Wochenende mit viel Musik, frischen News aus aller Welt und Geschichten aus Osnabrück und der Region. Gleich schauen wir auf das Thema Sommerferien im Norden, lange Staus drohen. Jetzt gibt's erstmal deinen Wachmacher. Supernova Love von Ive und David Guetta.

Hey, guten Morgen da draußen. Ja, der Tag ist noch jung und die Musik, die bringt euch in den richtigen Flow. Egal, ob ihr schon arbeitet, noch chillt oder auf dem Weg aus dem Bett seid. 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

Der Tag ist noch relativ frisch, wenn ich so auf die Uhr schaue, und damit allen zusammen nochmal einen richtig guten Morgen. Gut ist er auf jeden Fall, denn es riecht förmlich nach einem Tag, der gute Laune bringt. Und solange man noch riechen kann, kann es ja gar nicht so schlimm sein, oder? Also, mit einem Lächeln durch den Tag, und passend dazu ist vielleicht jetzt dieser Hit hier.

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0: Guten Morgen, Osnabrück. 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
1: Guten Morgen zusammen, hier ist euer Tore, frisch aus dem Osnabrücker Bett gefallen. Kaffee in der Hand, Mikro an und natürlich ist auch wieder Heiko am Start. Moin Heiko, wie wach bist du auf einer Skala von Kaffeefleck bis Espresso?
2: Moin Tore, moin Osnabrück. Ich bewege mich irgendwo zwischen zweitem Filterkaffee und leicht zitternder Hand. Also perfekt, um über Politik, Protest und Urlaubsflieger zu reden.
1: Dann legen wir los. Im Schloss ist ja aktuell mehr los als bei mancher Vorlesung. Studierende und Aktivistinnen und Aktivisten haben die zweite Etage besetzt und protestieren gegen die geplanten Änderungen am niedersächsischen Hochschulgesetz. Was ist da los, Heiko?
2: Ja, das Unischloss ist gerade so ein bisschen zurück in den 80er Jahren, nur mit mehr Smartphones. Die Studis haben die zweite Etage besetzt, um gegen die Reform vom niedersächsischen Hochschulgesetz zu protestieren. Losgegangen ist das an einem Dienstagmorgen gegen 8 Uhr, also zu einer Zeit, in der viele normale Studierende eigentlich gerade überlegen, ob sie die erste Vorlesung schwänzen.
1: Die sagen ja, das könnte die erste und letzte Hörsaalbesetzung in Osnabrück gewesen sein. Das klingt schon ziemlich dramatisch. Was steckt dahinter?
2: Die Sorge ist, dass Hochschulleitungen künftig deutlich leichter Leute exmatrikulieren können, wenn sie sagen, da hat jemand sich politisch daneben benommen. Also nicht nur bei richtigen Ausfällen, sondern sie befürchten auch bei Protestaktionen. Dazu kommt, wer rausfliegt, könnte für bis zu 2 Jahre an allen Hochschulen in Niedersachsen gesperrt werden. Das ist natürlich für viele das absolute Berufsrisiko, wenn sie sich engagieren wollen. Ups, das Wort, das wir vermeiden wollten, streichen wir, sagen wir lieber, ein ziemlich großes Berufsrisiko.
1: Also du gehst zur Demo, hängst mal ein Banner auf und zack, plötzlich heißt es, danke, das war's mit Studium in Niedersachsen.
2: So ungefähr ist die Befürchtung. Die Landesregierung sagt, es geht um schwerwiegende Vorfälle, sie wollen mehr Handhabe gegen echte Grenzüberschreitungen. Die Studis sagen, die Regeln sind zu unklar, da entsteht eine Grauzone, die am Ende kritische Stimmen einschüchtert. Plus, da hängen noch Themen dran wie die Finanzverwaltung vom AStA und eine stärkere Ausrichtung auf militärische Forschung. Deswegen sitzen sie jetzt im Schloss, diskutieren, machen Banner und laden alle ein, vorbeizukommen und mitzudiskutieren.
1: Finde ich ganz spannend. Da ist auch jemand wie Franz, der gar nicht mitbesetzt, aber sagt, ohne die Aktion hätte er von der Reform gar nichts erfahren. Also so ein klassischer Fall von, der Protest nervt ein bisschen, aber er wirkt.
2: Genau. Und egal, wie man zu der Reform steht, Hochschulen sollten schon Orte sein, an denen man laut diskutieren darf, ohne gleich um den Studienplatz zu bangen. Ob das neue Gesetz da hilft oder eher bremst, das ist genau die Debatte, die die da oben im Schloss jetzt anstoßen wollen. Und die läuft ja nicht nur bei uns in Osnabrück, sondern an vielen Standorten in ganz Niedersachsen.
1: Wenn ihr da eine Meinung zu habt oder euch nicht sicher seid, was überhaupt drinsteht in dem Gesetz, dann lohnt sich ein Blick ins Netz. Da findet ihr auf hasepost.de nochmal ausführlich, worum es bei der Hochschulreform und den Protesten in Osnabrück genau geht. Kommen wir von besetzten Hörsälen zu geförderten Nachbarschaften. In Eversburg und in Bramsche gibt es richtig Geld vom Land. Programm heißt Gute Nachbarschaft 2026. Was für Projekte werden da bei uns gepusht?
2: In Osnabrück wird das Projekt Aufbruch Eversburg – Wege aus der Armut unterstützt. Da geht es darum, im Stadtteil Angebote zu schaffen, die Menschen zusammenbringen, beraten, im Alltag helfen. Also nicht nur Kaffeekränzchen, sondern wirklich Unterstützung bei Themen wie Arbeit, Bildung, Anträgen, aber eben eingebettet in eine lebendige Nachbarschaft.
1: Also nicht nur, wir sitzen zusammen im Gemeinschaftsraum und reden über das Wetter, sondern eher, wir packen gemeinsam was an.
2: Genau. Und in Bramsche ist der Verein Amal e.V. mit einem Projekt dabei. Die machen viel im Bereich Integration, Begegnung, Ehrenamt. Idee ist, Menschen aus ganz unterschiedlichen Lebenssituationen kommen zusammen, arbeiten an Projekten, helfen sich gegenseitig. Und das Land sagt, das ist so wichtig für den gesellschaftlichen Zusammenhalt, dass sie sich an der Finanzierung beteiligen.
1: Es haben sich ja landesweit richtig viele Initiativen beworben. Da zeigt sich schon, wie sehr viele Viertel gerade straucheln, oder?
2: Auf jeden Fall. Quartiersarbeit, Gemeinwesenarbeit, das klingt immer so bürokratisch, ist aber im Alltag genau das. Jemand hilft dir beim Formular, es gibt ein günstiges Mittagessen, Kinder können nach der Schule irgendwo hin, wo mehr ist als nur ein Bildschirm. Ältere Menschen sitzen nicht alleine zu Hause. Gerade wenn Einsamkeit und Armut zunehmen, sind solche Projekte Gold wert. Und schön, dass sich ausgerechnet zwei Projekte bei uns aus der Region Osnabrück durchsetzen konnten. Also, wenn ihr in Eversburg oder in Bramsche wohnt, Augen offen halten, mitmachen, hingehen. Je mehr Leute da auftauchen, desto lebendiger wird das Ganze. Und wenn ihr wissen wollt, was genau geplant ist und wie viel Geld da fließt, findet ihr auf hasepost.de die Details und auch den Blick darauf, wie sich unsere Region da im Vergleich zum Rest von Niedersachsen schlägt. Vom Nachbarschaftstreff geht's jetzt zum Flughafen Münster-Osnabrück. Da gibt's die große Urlaubsnachricht. Condor stationiert einen Airbus dauerhaft am FMO. Heiko, heißt das, wir werden jetzt offiziell Sonnenhauptstadt?
3: Zumindest Sonnenpendelstadt. Ab dem Winterflugplan 2026 auf 2027 steht da ein Airbus A320 fest am FMO. Und der fliegt dann regelmäßig zu den Kanaren, also Gran Canaria und Teneriffa, und nach Hurghada in Ägypten.
1: Das ist schon verlockend. Draußen Nieselregen am Neumarkt und du steigst einfach in Greven ins Flugzeug und landest bei Strandwetter.
3: Genau das ist der Plan. Bisher war der FMO bei Condor eher so ein Sommerding, vor allem mit Palma. Jetzt sagen sie, wir machen aus Münster-Osnabrück ein Ganzjahresziel. Heißt, auch im Winter regelmäßig Flieger in die Sonne, direkt und ohne großen Umweg. Für viele aus dem Osnabrücker Land ist das echt praktisch, weil du dir lange Wege nach Düsseldorf oder Hannover sparen kannst.
1: Was sagt denn der Flughafen dazu, außer dass sie wahrscheinlich innerlich mit Konfetti um sich werfen?
3: Die sind sehr zufrieden, nennen das einen wichtigen Schritt für die Zukunft des Standorts. Vor allem, weil damit auch die Kanarenverbindungen in den Wintermonaten zurückkommen. Und Condor findet den

0: Vielleicht ist euer Anti-Grau-Trip ja dann nur noch eine kurze Fahrt zum Flughafen entfernt. Das war unser kleiner Morgenspaziergang durch Osnabrück, vom Unischloss über Ebersburg und Bramsche bis zum FMO. Wenn ihr tiefer einsteigen wollt in die Themen von heute, schaut gern online vorbei. Da gibt's bei hasepost.de alle Hintergründe, Zahlen und Zitate in Ruhe zum Nachlesen. Und wir sind morgen früh wieder für euch da, mit frischen Geschichten aus der Hasestadt. Macht euch einen guten Tag, passt auf euch auf, bleibt neugierig. Bis morgen, ihr Lieben. Tschüss aus Osnabrück. Tschüss zusammen.
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0: Und damit habt ihr gerade Ma Chérie gehört. Kleiner Hinweis, bevor wir weiterziehen. Es ist jetzt 6.29 Uhr. In Osnabrück blitzen wieder vereinzelt mobile Messstellen, gemeldet von aufmerksamen Leserinnen und Lesern der Hasepost. Aktuell haben wir keine festen Standorte, die Kontrollen wechseln täglich und die Angaben sind unverbindlich. Wenn du im Stadtgebiet einen mobilen Blitzer entdeckst, schick unserer Redaktion kurz Ort, Richtung und, wenn möglich, die Uhrzeit. Wir prüfen jede Meldung redaktionell. Danke, dass ihr die Augen offen haltet. Und jetzt geht's nahtlos weiter mit Changing von Kevin Jonas.
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1: Hier ist Hans mit den aktuellen Meldungen aus der Region. Willkommen zu den Lokalnachrichten. Die Region Osnabrück verzeichnet einen Erfolg im Landesprogramm Gute Nachbarschaft 2026. Die Stadt Osnabrück erhält eine Förderung für das Projekt Aufbruch Eversburg. Wege aus der Armut, der Verein Amal aus Bramsche wird ebenfalls unterstützt. Beide zählen zu 14 Projekten in Niedersachsen, die in den kommenden 3 Jahren aus einem Fördertopf von insgesamt 2,5 Millionen Euro gefördert werden. Die grünen Landtagsabgeordneten Anne Kura und Volker Bajus sehen darin eine wichtige Stärkung des gesellschaftlichen Zusammenhalts. In Osnabrück biss ein nicht angeleinter Bullterrierartiger Hund im Bereich des Eversburger Landwehrgrabens einen Mischlingshund und verletzte dessen Halterin leicht. Der etwa 30 Jahre alte, ungefähr 1,80 Meter große blonde Hundehalter verweigerte seine Personalien und entfernte sich mit einer Frau. Der Hund hatte weißes Fell mit braunen und schwarzen Flecken am Kopf. Die Polizei bittet Zeugen um Hinweise zur Identität des Mannes unter der bekannten Nummer der Osnabrücker Dienststelle. In Osnabrück sind derzeit keine Standorte für mobile Blitzer bekannt. Die Kontrollen können sich täglich ändern. Die Angaben sind immer ohne Gewähr. Wer im Stadtgebiet einen mobilen Blitzer entdeckt, kann Ort, Fahrtrichtung und Uhrzeit per Mail an blitzerohasepost.de schicken. Ein Foto ist nicht nötig, aber hilfreich. Jede Meldung wird redaktionell geprüft, bevor sie online erscheint oder bei Hase Radio gesendet wird. Soweit die Meldungen aus Ihrer Region.

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1: Am 4.7.1948, heute vor 78 Jahren, wurde Jeremy Spencer geboren. Ein Mann, dessen Slide-Gitarre und schräger Humor lange Teil der frühen Legende von Fleetwood Mac waren. In den späten 60ern half er, mit Peter Green und der klassischen Formation jene stille, bluesgetränkte Aura zu formen, die 1969 in einem überraschenden UK-Nummer-1-Hit namens Albatross mündete. Spencer war nie nur ein Solist. Er war ein Charakter, ein Bühnenstreich, ein Stück des frühen Mac-Images. Dann, im Februar 1971, geschah etwas, das die Bühne plötzlich leer stehen ließ. Auf einer US-Tour verschwand Spencer spurlos. Berichten zufolge sagte er, er gehe kurz eine Zeitung holen. Zwei Tage später tauchte er in Los Angeles wieder auf, nicht in einem Hotel, sondern im Kopfquartier der sektenähnlichen Gruppe Children of God mit abrasiertem Kopf. Was von einer skurrilen Anekdote wie aus dem Rockmythos schnell zur realen Zäsur wurde. Sein Abschied markierte das Ende einer Phase, in der Fleetwood Mac tief im Blues verwurzelt war und leitete einen Wandel ein, der Jahre später zu einer völlig anderen, kommerzielleren Band führen sollte. Die Szene, ein Musiker, der von der Tour verschwindet und in einer religiösen Kommune wieder auftaucht, wurde zu einer jener Geschichten, die das Bild des Rock'n'Roll als kulturellen Zünder jener Zeit prägen. Und so schließt sich ein Kapitel der Bandgeschichte, während ein neues beginnt. Und jetzt Fleetwood Mac mit Dreams. 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
1: Moin Literal, das Neueste von Tore. Hallo. In Venezuela ist die Zahl der Todesopfer nach den schweren Erdbeben vor rund 1,5 Wochen weiter gestiegen. Offiziell werden mindestens 2.954 Tote und über 16.500 Verletzte gezählt. Hunderte 99 Gebäude stürzten ein. Mehr als 16.000 Menschen wurden obdachlos. Trotz sinkender Hoffnungen suchen Einsatzkräfte weiter nach Verschütteten. In Osnabrück gibt es am 5. Juli 2026 erneut mobile Geschwindigkeitskontrollen. Genaue Standorte liegen der Redaktion der Hasepost derzeit aber nicht vor. Die Behörden wechseln die Einsatzorte der Blitzer täglich. Angaben sind unverbindlich. Meldungen aus der Bevölkerung werden redaktionell geprüft, bevor sie online oder bei Hase Radio veröffentlicht werden. Auf der Autobahn 30 bei Bissendorf hat ein verlorener Anhängerdeckel am Donnerstagmorgen gegen 9.45 Uhr eine Unfallserie ausgelöst. Mehrere Autos waren beteiligt, 3 Fahrzeuge wurden beschädigt, der Fahrer eines Audi verletzt. Auslöser war ein blaugrauer Mercedes-Sprinter mit Anhänger, der weiterfuhr und später auf die Autobahn 1 Richtung Bremen abbog. Die Polizei sucht Zeugen.
2: Ja, Tore, lass uns das Wetter in Osnabrück anschauen.

0: Heute etwa 22 Grad, viele freundliche Grautöne am Himmel, immer mal wieder ein Schauer, dazwischen kurze Sonnenblitze. Der Wind pustet locker bis kräftiger, aber nichts Dramatisches. Heute Abend unter 20 Grad, weiter einzelne Tröpfelschauer, sonst ruhiges Grau. Morgen rund 22 Grad. Meist wolkig, ab dem späten Vormittag öfter leichter Regen, nachmittags ein paar Auflockerungen. Wind spürbar, aber brav. Übermorgen bis etwa 25 Grad, Sonne-Wolken-Mix, nur selten Regen, angenehm bewegte Luft.
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2: Guten Morgen, hier ist Heiko auf Hase Radio, deinem Sender für Osnabrück und Umgebung. Schön, dass du wach bist und mit uns ins Wochenende startest. Gleich sprechen wir über eine ziemlich gruselige Geschichte. Eine Familie hat über 1000 Knochen und Zähne im eigenen Garten entdeckt. Vorher wird's aber erstmal entspannt. Hier kommt für dich Chasing Paradise von Kygo und One Republic.

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Ich bin Sven. 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

0: war Gone, Gone, Gone von David Guetta, Teddy Swims und Tones and I hier bei Hase Radio und es ist 7.20 Uhr. Guten Morgen dir. Stell dir vor, du machst ein bisschen Gartenarbeit, willst den Sommer klarziehen und plötzlich holst du Knochen aus dem Boden. Genauso ist es einer Familie in Braunschweig-Dibbesdorf passiert. Erst ein paar Fragmente, dann Zähne, am Ende komplette Schädelknochen. Mehr als 1000 Knochen haben sie inzwischen gefunden. Die Rechtsmediziner sagen, es sind menschliche Überreste, aber sehr alt, mindestens 50 bis 100 Jahre, keine Spuren von Gewalt. Vermutlich stammt die Erde von einem alten Friedhof, damals beim Hausbau aufgeschüttet. Der Familienvater will jetzt mit Fachleuten weitergraben und alles später würdevoll auf dem Hauptfriedhof beisetzen. Irgendwie unheimlich, aber auch respektvoll. Wir lassen es musikalisch ein bisschen ruhiger angehen. Hier kommt Je T'aime von Milano und Sarah Connor.
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Also hi und hallo, einen schönen guten Morgen. Ich bin Sven. Ja. 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
1: Hier ist Hans mit den wichtigsten Meldungen aus unserer Region. Die Region Osnabrück verzeichnet einen Erfolg im Landesprogramm Gute Nachbarschaft 2026. Die Stadt Osnabrück erhält eine Förderung für das Projekt Aufbruch Eversburg. Wege aus der Armut, der Verein Amal aus Bramsche wird ebenfalls unterstützt. Beide zählen zu 14 Projekten in Niedersachsen, die in den kommenden 3 Jahren aus einem Fördertopf von insgesamt 2,5 Millionen Euro gefördert werden. Die grünen Landtagsabgeordneten Anne Kura und Volker Bajus sehen darin eine wichtige Stärkung des gesellschaftlichen Zusammenhalts. In Osnabrück biss ein nicht angeleinter Bullterrierartiger Hund im Bereich des Eversburger Landwehrgrabens einen Mischlingshund und verletzte dessen Halterin leicht. Der etwa 30 Jahre alte, ungefähr 1,80 Meter große blonde Hundehalter verweigerte seine Personalien und entfernte sich mit einer Frau. Der Hund hatte weißes Fell mit braunen und schwarzen Flecken am Kopf. Die Polizei bittet Zeugen um Hinweise zur Identität des Mannes unter der bekannten Nummer der Osnabrücker Dienststelle. In Osnabrück sind derzeit keine Standorte für mobile Blitzer bekannt. Die Kontrollen können sich täglich ändern. Die Angaben sind immer ohne Gewähr. Wer im Stadtgebiet einen mobilen Blitzer entdeckt, kann Ort, Fahrtrichtung und Uhrzeit per Mail an blitzerohasepost.de schicken. Ein Foto ist nicht nötig, aber hilfreich. Jede Meldung wird redaktionell geprüft, bevor sie online erscheint oder bei Hase Radio gesendet wird. Das waren die aktuellen Meldungen aus Ihrer Lokalredaktion.

Das ist die On This Hill von Sienna Spyro bei Hase Radio. 7.52 Uhr. Guten Morgen dir. Wir müssen kurz über einen richtig heftigen Unfall auf der A7 bei Bockenem sprechen. In der Nacht zu Samstag ist dort ein Geisterfahrer unterwegs gewesen, ein 37-Jähriger aus Braunschweig, der in falscher Richtung fuhr und frontal mit einem Auto auf der Überholspur zusammengestoßen ist. Darin saßen zwei junge Frauen, 24 und 23. Der Geisterfahrer und die 23-jährige Beifahrerin wurden im Wagen eingeklemmt. Alle drei Beteiligten haben laut Polizei schwerste Verletzungen erlitten. Die A7 war heute Morgen bis etwa 8.15 Uhr voll gesperrt. Warum der Mann zum Falschfahrer wurde, wird noch ermittelt. Besonders hervorgehoben hat die Polizei die Ersthelfer, die sofort reagiert haben. Fahr bitte aufmerksam und entspannt. Wir kümmern uns um deinen Soundtrack. Hier kommt Body von Topic, Fireboy DML und Nico Santos. 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
1: Die Nachrichten mit Tore, hallo. In Venezuela ist die Zahl der Todesopfer nach den schweren Erdbeben vor rund 1,5 Wochen weiter gestiegen. Offiziell werden mindestens 2.954 Tote und über 16.500 Verletzte gezählt. 199 Gebäude stürzten ein, mehr als 16.000 Menschen wurden obdachlos. Trotz sinkender Hoffnungen suchen Einsatzkräfte weiter nach Verschütteten. In Osnabrück gibt es am 5. Juli 2026 erneut mobile Geschwindigkeitskontrollen. Genaue Standorte liegen der Redaktion der Hasepost derzeit aber nicht vor. Die Behörden wechseln die Einsatzorte der Blitzer täglich. Angaben sind unverbindlich. Meldungen aus der Bevölkerung werden redaktionell geprüft, bevor sie online oder bei Hase Radio veröffentlicht werden. Auf der Autobahn 30 bei Bissendorf hat ein verlorener Anhängerdeckel am Donnerstagmorgen gegen 9.45 Uhr eine Unfallserie ausgelöst. Mehrere Autos waren beteiligt, 3 Fahrzeuge wurden beschädigt, der Fahrer eines Audi verletzt. Auslöser war ein blaugrauer Mercedes Sprinter mit Anhänger, der weiterfuhr und später auf die Autobahn 1 Richtung Bremen abbog. Die Polizei sucht Zeugen.
2: Ja, Tore, lass uns das Wetter in Osnabrück anschauen. Heute etwa 22 Grad, viele freundliche Grautöne am Himmel, immer mal wieder ein Schauer, dazwischen kurze Sonnenblitze. Der Wind pustet locker bis kräftiger, aber nichts Dramatisches. Heute Abend unter 20 Grad, weiter einzelne Tröpfelschauer, sonst ruhiges Grau. Morgen rund 22 Grad, meist wolkig, ab dem späten Vormittag öfter leichter Regen, nachmittags ein paar Auflockerungen. Wind spürbar, aber brav. Übermorgen bis etwa 25 Grad, Sonne-Wolken-Mix, nur selten Regen, angenehm bewegte Luft.
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3: Guten Morgen, hier ist Heiko auf Hase Radio, deinem Sender für Osnabrück und den Landkreis. Schön, dass du zum Start ins Wochenende dabei bist. Gleich reden wir über die besetzte Uni am Schloss. Studis protestieren gegen die geplante Hochschulgesetzreform. Jetzt gibt's erstmal frische Beats für dich. Hier ist In the Dark von Armin van Buuren und David Guetta featuring All Day.

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0: Guten Morgen, Osnabrück. 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
1: Guten Morgen zusammen, hier ist euer Tore, frisch aus dem Osnabrücker Bett gefallen, Kaffee in der Hand, Mikro an und natürlich ist auch wieder Heiko am Start. Moin Heiko, wie wach bist du auf einer Skala von Kaffeefleck bis Espresso?
2: Moin Tore, moin Osnabrück. Ich bewege mich irgendwo zwischen zweitem Filterkaffee und leicht zitternder Hand. Also perfekt, um über Politik, Protest und Urlaubsflieger zu reden.
1: Dann legen wir los. Im Schloss ist ja aktuell mehr los als bei mancher Vorlesung. Studierende und Aktivistinnen und Aktivisten haben die zweite Etage besetzt und protestieren gegen die geplanten Änderungen am niedersächsischen Hochschulgesetz. Was ist da los, Heiko?
2: Ja, das Unischloss ist gerade so ein bisschen zurück in den 80er Jahren, nur mit mehr Smartphones. Die Studis haben die zweite Etage besetzt, um gegen die Reform vom niedersächsischen Hochschulgesetz zu protestieren. Losgegangen ist das an einem Dienstagmorgen gegen 8 Uhr, also zu einer Zeit, in der viele normale Studierende eigentlich gerade überlegen, ob sie die erste Vorlesung schwänzen.
1: Die sagen ja, das könnte die erste und letzte Hörsaalbesetzung in Osnabrück gewesen sein. Das klingt schon ziemlich dramatisch. Was steckt dahinter?
2: Die Sorge ist, dass Hochschulleitungen künftig deutlich leichter Leute exmatrikulieren können, wenn sie sagen, da hat jemand sich politisch daneben benommen. Also nicht nur bei richtigen Ausfällen, sondern sie befürchten auch bei Protestaktionen. Dazu kommt, wer rausfliegt, könnte für bis zu 2 Jahre an allen Hochschulen in Niedersachsen gesperrt werden. Das ist natürlich für viele das absolute Berufsrisiko, wenn sie sich engagieren wollen. Ups, das Wort, das wir vermeiden wollten, streichen wir, sagen wir lieber, ein ziemlich großes Berufsrisiko.
1: Also du gehst zur Demo, hängst mal ein Banner auf und zack, plötzlich heißt es, danke, das war's mit Studium in Niedersachsen.
2: So ungefähr ist die Befürchtung. Die Landesregierung sagt, es geht um schwerwiegende Vorfälle, sie wollen mehr Handhabe gegen echte Grenzüberschreitungen. Die Studis sagen, die Regeln sind zu unklar, da entsteht eine Grauzone, die am Ende kritische Stimmen einschüchtert. Plus, da hängen noch Themen dran wie die Finanzverwaltung vom AStA und eine stärkere Ausrichtung auf militärische Forschung. Deswegen sitzen sie jetzt im Schloss, diskutieren, machen Banner und laden alle ein, vorbeizukommen und mitzudiskutieren.
1: Finde ich ganz spannend. Da ist auch jemand wie Franz, der gar nicht mitbesetzt, aber sagt, ohne die Aktion hätte er von der Reform gar nichts erfahren. Also so ein klassischer Fall von, der Protest nervt ein bisschen, aber er wirkt.
2: Genau. Und egal, wie man zu der Reform steht, Hochschulen sollten schon Orte sein, an denen man laut diskutieren darf, ohne gleich um den Studienplatz zu bangen. Ob das neue Gesetz da hilft oder eher bremst, das ist genau die Debatte, die da oben im Schloss jetzt anstoßen wollen. Und die läuft ja nicht nur bei uns in Osnabrück, sondern an vielen Standorten in ganz Niedersachsen.
1: Wenn ihr da eine Meinung zu habt oder euch nicht sicher seid, was überhaupt drinsteht in dem Gesetz, dann lohnt sich ein Blick ins Netz. Da findet ihr auf hasepost.de nochmal ausführlich, worum es bei der Hochschulreform und den Protesten in Osnabrück genau geht. Kommen wir von besetzten Hörsälen zu geförderten Nachbarschaften. In Eversburg und in Bramsche gibt es richtig Geld vom Land. Programm heißt Gute Nachbarschaft 2026. Was für Projekte werden da bei uns gepusht?
2: In Osnabrück wird das Projekt Aufbruch Eversburg – Wege aus der Armut unterstützt. Da geht es darum, im Stadtteil Angebote zu schaffen, die Menschen zusammenbringen, beraten, im Alltag helfen. Also nicht nur Kaffeekränzchen, sondern wirklich Unterstützung bei Themen wie Arbeit, Bildung, Anträgen, aber eben eingebettet in eine lebendige Nachbarschaft.
1: Also nicht nur, wir sitzen zusammen im Gemeinschaftsraum und reden über das Wetter, sondern eher, wir packen gemeinsam was an.
2: Genau. Und in Bramsche ist der Verein Amal e.V. mit einem Projekt dabei. Die machen viel im Bereich Integration, Begegnung, Ehrenamt. Idee ist, Menschen aus ganz unterschiedlichen Lebenssituationen kommen zusammen, arbeiten an Projekten, helfen sich gegenseitig. Und das Land sagt, das ist so wichtig für den gesellschaftlichen Zusammenhalt, dass sie sich an der Finanzierung beteiligen.
1: Es haben sich ja landesweit richtig viele Initiativen beworben. Da zeigt sich schon, wie sehr viele Viertel gerade straucheln, oder?
2: Auf jeden Fall. Quartiersarbeit, Gemeinwesenarbeit, das klingt immer so bürokratisch, ist aber im Alltag genau das. Jemand hilft dir beim Formular, es gibt ein günstiges Mittagessen, Kinder können nach der Schule irgendwo hin, wo mehr ist als nur ein Bildschirm. Ältere Menschen sitzen nicht alleine zu Hause. Gerade wenn Einsamkeit und Armut zunehmen, sind solche Projekte Gold wert. Und schön, dass sich ausgerechnet zwei Projekte bei uns aus der Region Osnabrück durchsetzen konnten. Also, wenn ihr in Eversburg oder in Bramsche wohnt, Augen offen halten, mitmachen, hingehen. Je mehr Leute da auftauchen, desto lebendiger wird das Ganze. Und wenn ihr wissen wollt, was genau geplant ist und wie viel Geld da fließt, findet ihr auf hasepost.de die Details und auch den Blick darauf, wie sich unsere Region da im Vergleich zum Rest von Niedersachsen schlägt.
1: Vom Nachbarschaftstreff geht's jetzt zum Flughafen Münster-Osnabrück. Da gibt's die große Urlaubsnachricht. Condor stationiert einen Airbus dauerhaft am FMO. Heiko, heißt das, wir werden jetzt offiziell Sonnenhauptstadt?
2: Zumindest Sonnenpendelstadt. Ab dem Winterflugplan 2026 auf 2027 steht da ein Airbus A320 fest am FMO. Und der fliegt dann regelmäßig zu den Kanaren, also Gran Canaria und Teneriffa, und nach Hurghada in Ägypten.
1: Das ist schon verlockend. Draußen Nieselregen am Neumarkt und du steigst einfach in Kreven ins Flugzeug und landest bei Strandwetter.
2: Genau das ist der Plan. Bisher war der FMO bei Condor eher so ein Sommerding, vor allem mit Palma. Jetzt sagen sie, wir machen aus Münster-Osnabrück ein Ganzjahresziel. Heißt, auch im Winter regelmäßig Flieger in die Sonne, direkt und ohne großen Umweg. Für viele aus dem Osnabrücker Land ist das echt praktisch, weil du dir lange Wege nach Düsseldorf oder Hannover sparen kannst.
1: Was sagt denn der Flughafen dazu, außer dass sie wahrscheinlich innerlich mit Konfetti um sich werfen?
2: Die sind sehr zufrieden, nennen das einen wichtigen Schritt für die Zukunft des Standorts. Vor allem, weil damit auch die Kanarenverbindungen in den Wintermonaten zurückkommen. Und Condor findet den Standort spannend, weil sie hier offenbar genug Leute sehen, die sich gern mal in den Flieger zur Sonne setzen.
1: Buchbar ist das Ganze demnächst über Reisebüros, Veranstalter oder direkt bei Condor, oder?
2: Genau, wenn ihr also beim Blick aus dem Fenster denkt, och, so ein bisschen Teneriffa wäre jetzt nicht schlecht, dann könnt ihr im Winterflugplan FMO mal genauer schauen. Vielleicht ist euer Anti-Grau-Trip ja dann nur noch eine kurze Fahrt zum Flughafen entfernt.
1: Das war unser kleiner Morgenspaziergang durch Osnabrück, vom Unischloss über Eversburg und Bramsche bis zum FMO. Wenn ihr tiefer einsteigen wollt in die Themen von heute, schaut gern online vorbei. Da gibt's bei hasepost.de alle Hintergründe, Zahlen und Zitate in Ruhe zum Nachlesen.
2: Und wir sind morgen früh wieder für euch da, mit frischen Geschichten aus der Hasestadt. Macht euch

0: einen guten Tag, passt auf euch auf, bleibt neugierig.
1: Bis morgen, ihr Lieben. Tschüss aus Osnabrück.
0: Tschüss zusammen.
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0: mit mir. 8.29 Uhr. Du bist bei Hase Radio und passend zu Sonntag von Johannes Oerding schauen wir mal auf einen politischen Sonntag in der Zukunft. In Niedersachsen steht jetzt fest, wer bei den Kommunalwahlen am 13. September 2026 auf dem Zettel steht. Der Landeswahlausschuss hat 26 Parteien zugelassen. Mit dabei die bekannten wie CDU, SPD, Grüne, AfD Niedersachsen und Die Linke, aber auch einige Exoten. Zum Beispiel die Urbane, die sich als Hip-Hop-Partei sieht, oder die Haie-Partei mit Biss. Nicht zugelassen wurde nur die Vereinigung Die Republikaner, wegen formaler und inhaltlicher Mängel, sagt der Landeswahlleiter. Spannung gibt's außerdem in Lüneburg. Dort ist noch offen, ob AfD-Landesvize Stefan Bothe wirklich als Landrat antreten darf. Und du bleibst jetzt einfach entspannt im Wahlkampfmodus. Hier kommt für dich Beautiful People von David Guetta und Sia.
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1: Hier sind die Lokalnachrichten mit Hans. Die Region Osnabrück verzeichnet einen Erfolg im Landesprogramm Gute Nachbarschaft 2026. Die Stadt Osnabrück erhält eine Förderung für das Projekt Aufbruch Eversburg. Wege aus der Armut, der Verein Amal aus Bramsche, wird ebenfalls unterstützt. Beide zählen zu 14 Projekten in Niedersachsen, die in den kommenden 3 Jahren aus einem Fördertopf von insgesamt 2,5 Millionen Euro gefördert werden. Die grünen Landtagsabgeordneten Anne Kura und Volker Bajus sehen darin eine wichtige Stärkung des gesellschaftlichen Zusammenhalts. In Osnabrück biss ein nicht angeleinter Bullterrierartiger Hund im Bereich des Eversburger Landwehrgrabens einen Mischlingshund und verletzte dessen Halterin leicht. Der etwa 30 Jahre alte, ungefähr 1,80 Meter große blonde Hundehalter verweigerte seine Personalien und entfernte sich mit einer Frau. Der Hund hatte weißes Fell mit braunen und schwarzen Flecken am Kopf. Die Polizei bittet Zeugen um Hinweise zur Identität des Mannes unter der bekannten Nummer der Osnabrücker Dienststelle. In Osnabrück sind derzeit keine Standorte für mobile Blitzer bekannt. Die Kontrollen können sich täglich ändern. Die Angaben sind immer ohne Gewähr. Wer im Stadtgebiet einen mobilen Blitzer entdeckt, kann Ort, Fahrtrichtung und Uhrzeit per Mail an blitzerrohasepost.de schicken. Ein Foto ist nicht nötig, aber hilfreich. Jede Meldung wird redaktionell geprüft, bevor sie online erscheint oder bei Hase Radio gesendet wird. Soweit die Meldungen aus Ihrer Region.

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Das war Forever Young von David Guetta, Alpha Will und Ava Max hier bei Hase Radio. 9:09, es ist 8.50 Uhr. Und passend zum Ferienfeeling, in Norddeutschland starten die Sommerferien so richtig durch. Aber leider auch die Stauwelle. Vor allem heute am Sonntag kann es richtig zäh werden, wenn Urlaubsverkehr und Rückreisewelle zusammenkommen. Besonders im Blick die A1 rund um Hamburg mit den Vollsperrungen wegen der Brücke, dazu die A7 Richtung Hannover, die Ostseeautobahnen in Schleswig-Holstein und die A20 Richtung Rostock. Wenn du irgendwie flexibel bist, lieber etwas früher los oder später starten, das schont Nerven und Tank. Du bleibst einfach entspannt bei uns. Wir liefern den Soundtrack für deine Fahrt. Hier kommt jetzt für dich Après-Ski von Treme und Jizzes. Laut machen.

Fresky von Dream and Jizzes. Kurz eine Info, es ist jetzt 8.54 Uhr. Auch heute, am 5. Juli 2026, lachen in Osnabrück wieder einige Blitzer, gemeldet von aufmerksamen Lesern der Hasepost. Aktuell liegen uns keine genauen Standorte für Osnabrück vor. Die Kontrollorte wechseln täglich, mobile Messungen sind überall möglich. Angaben unverbindlich und ohne Gewähr. Wenn du im Stadtgebiet einen mobilen Blitzer entdeckst, schick uns kurz Bescheid mit genauer Ortsangabe und, wenn möglich, Uhrzeit. Ein Foto ist hilfreich. Wir prüfen jede Einsendung redaktionell, bevor sie online oder hier bei Hase Radio erscheint. Und jetzt weiter geht's mit Tiamo Italiano von Sportfreunde Stiller. Tiamo.

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1: If you mean Thor says hello, Thor sagt hallo, or Thor grist. In Venezuela ist die Zahl der Todesopfer nach den schweren Erdbeben vor rund 1,5 Wochen weiter gestiegen. Offiziell werden mindestens 2.954 Tote und über 16.500 Verletzte gezählt. 199 Gebäude stürzten ein, mehr als 16.000 Menschen wurden obdachlos. Trotz sinkender Hoffnungen suchen Einsatzkräfte weiter nach Verschütteten. In Osnabrück gibt es am 5. Juli 2026 erneut mobile Geschwindigkeitskontrollen. Genaue Standorte liegen der Redaktion der Hasepost derzeit aber nicht vor. Die Behörden wechseln die Einsatzorte der Blitzer täglich. Angaben sind unverbindlich. Meldungen aus der Bevölkerung werden redaktionell geprüft, bevor sie online oder bei Hase Radio veröffentlicht werden. Auf der Autobahn 30 bei Bissendorf hat ein verlorener Anhängerdeckel am Donnerstagmorgen gegen 9.45 Uhr eine Unfallserie ausgelöst. Mehrere Autos waren beteiligt, 3 Fahrzeuge wurden beschädigt, der Fahrer eines Audi verletzt. Auslöser war ein blau-grauer Mercedes-Sprinter mit Anhänger, der weiterfuhr und später auf die Autobahn 1 Richtung Bremen abbog. Die Polizei sucht Zeugen, jetzt das Wetter. Hanna?
2: Danke, Tore. Jetzt ist es leicht bis mittel bewölkt, immer wieder tröpfelt es ein wenig. Die Temperatur liegt bei rund 20 Grad, dazu weht ein schwungvoller Westwind, der deinen Schirm aber noch nicht wirklich ärgert. Heute bleibt es insgesamt eher grau, mit länger anhaltendem Nieselregen. Am Nachmittag erreichst du Werte um die 21 Grad. Am Abend liegen die Temperaturen bei etwa 17 Grad. Der Wind pustet munter und in Böen schickt er den Regen auch gern einmal quer. Morgen zeigt sich der Himmel meist grau. Es bleibt aber größtenteils trocken bei Temperaturen von bis etwa 23 Grad. Übermorgen wird es dann deutlich viel Sonne, ein paar harmlose Wolken und Temperaturen um 27 Grad. Dazu nur ein sanfter Wind. Der Wind weht aktuell spürbar mit Stärke 4, in Böen auch mal mit Stärke 6 aus West. So bleibt es voraussichtlich bis in den Abend. Morgen nimmt der Wind dann ab, auf Stärke 3.
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3: Guten Morgen aus dem Hase Radio Studio. Hier ist Heiko. Schön, dass du dabei bist an diesem Dienstagmorgen kurz nach 9. Gleich werfen wir einen Blick auf die Besetzung des Osnabrücker Schlosses. Studierende protestieren gegen die geplante Hochschulgesetzreform. Vorher gibt's frische Musik für dich. Hier ist Karol G. mit Si antes te hubiera conocido.
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Don't Worry von Leonie. Kurze Durchsage, es ist 9.20 Uhr. Studierende und Aktivistinnen haben am Donnerstagmorgen die zweite Etage des Schlosses in Osnabrück besetzt. Laut den Beteiligten begann die Aktion am 2. Juli gegen 8 Uhr, um auf die geplanten Änderungen des niedersächsischen Hochschulgesetzes aufmerksam zu machen. Lena S. warnt, die Reform könnte Exmatrikulationen aus politischen Gründen und Ausschlüsse bis zu 2 Jahren ermöglichen. Kritik gibt es auch an geplanten Änderungen bei der AStA-Finanzverwaltung und an einer stärkeren Ausrichtung auf militärische Forschung. Die Besetzenden rufen dazu auf, vorbeizukommen und ins Gespräch zu kommen. Wenn du dich informieren willst, hör gerne rein. Und jetzt geht's weiter mit Verliebt in mich von Fayen und Dalton.

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1: Hier ist Hans am Mikrofon mit den lokalen Nachrichten. In Osnabrück bis ein nicht angeleinter

bullterrierartiger Hund im Bereich des Eversburger Landwehrgrabens einen Mischlingshund und verletzte dessen Halterin leicht. Der etwa 30 Jahre alte, ungefähr 1,80 Meter große blonde Hundehalter verweigerte seine Personalien und entfernte sich mit einer Frau. Der Hund hatte weißes Fell mit braunen und schwarzen Flecken am Kopf. Die Polizei bittet Zeugen um Hinweise zur Identität des Mannes unter der bekannten Nummer der Osnabrücker Dienststelle. In Osnabrück sind derzeit keine Standorte für mobile Blitzer bekannt. Die Kontrollen können sich täglich ändern. Die Angaben sind immer ohne Gewähr. Wer im Stadtgebiet einen mobilen Blitzer entdeckt, kann Ort, Fahrtrichtung und Uhrzeit per Mail an blitzerohasepost.de schicken. Ein Foto ist nicht nötig, aber hilfreich. Jede Meldung wird redaktionell geprüft, bevor sie online erscheint oder bei Hase Radio gesendet wird. Am 12. Juli lädt die Nachbarschaft in Hasbergen-Gaste von 9 bis 15 Uhr zu einem Straßenflohmarkt ein. Bewohnerinnen und Bewohner von Heideweg, Löhnsweg, Ginsterweg und an der Feldriede verkaufen vor ihren Häusern Trödel, Kinderspielzeug und Sammlerschätze. Nach der erfolgreichen Neuauflage im vergangenen Jahr soll die Tradition fortgesetzt werden. Besucherinnen und Besucher sind zum Bummeln und Stöbern eingeladen, in der Hoffnung auf gutes Wetter und viele Schnäppchen. Damit sind sie hier aus der Region wieder bestens informiert.

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Das war Beste von Marc Forster. Es ist jetzt 9.51 Uhr. Kurze Gedanken. Laut neuer Auswertung des DGB-Index Gute Arbeit zweifeln viele daran, ihren Job bis zur Rente durchzuhalten. 4 von 10 Beschäftigten glauben nicht, unter den aktuellen Bedingungen bis zum Rentenalter zu arbeiten. In Handwerk, Pflege, Bau und Erziehung sogar mehr als die Hälfte. Befragt wurden knapp 28.000 Menschen zwischen 2022 und 2026. Hauptproblem sind körperliche und psychische Belastungen, Zeitdruck und Lärm. Das betrifft vielleicht auch dich. Niemand sollte krank in die Rente schleppen, sagt DGB-Chefin Jasmin Fahimi. Und jetzt weiter geht's mit Changing von Kevin G.

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1: Von mir, hallo Tore, wenn es heißt Hello from me, Tore. Washington. Zum 250. Jahrestag der Unabhängigkeit der USA hat Ex-Präsident Donald Trump nach Angaben beider Seiten mit Russlands Präsident Wladimir Putin und dem ukrainischen Präsidenten Volodymyr Zelensky telefoniert. Mit Putin ging es um mögliche Wege zu einer Lösung im Ukraine-Krieg und andere Konfliktregionen. Zelensky sprach von einem sehr guten Gespräch über Krieg, Frontlage und Diplomatie und sieht eine Chance auf Kriegsende, sofern die USA entschlossen bleiben. Beim NATO-Gipfel in Ankara kommende Woche sollen die Gespräche fortgesetzt werden. In Hasbergen-Gaste findet am 12. Juli nach Angaben der Nachbarschaft erneut ein Straßenflohmarkt statt. Von 9 bis 15 Uhr verkaufen Anwohnerinnen und Anwohner in den Straßenzügen Heideweg, Löhnsweg, Ginsterweg und an der Feldriede Trödel Kinderspielzeug und Sammlerstücke vor ihren Häusern. Nach einer Pause war der Flohmarkt bereits im vergangenen Jahr wieder belebt worden. In Osnabrück gibt es am 5. Juli 2026 erneut mobile Geschwindigkeitskontrollen. Genaue Standorte liegen der Redaktion der Hasepost derzeit aber nicht vor. Die Behörden wechseln die Einsatzorte der Blitzer täglich. Angaben sind unverbindlich. Meldungen aus der Bevölkerung werden redaktionell geprüft, bevor sie online oder bei Hase Radio veröffentlicht werden.
2: Danke, Tore. Jetzt ist es leicht bis mittel bewölkt, immer wieder tröpfelt es ein wenig. Die Temperatur liegt bei rund 20 Grad, dazu weht ein schwungvoller Westwind, der deinen Schirm aber noch nicht wirklich ärgert. Heute bleibt es insgesamt eher grau, mit länger anhaltendem Nieselregen. Am Nachmittag erreichst du Werte um die 21 Grad. Am Abend liegen die Temperaturen bei etwa 17 Grad. Der Wind pustet munter und in Böen schickt er den Regen auch gern einmal quer. Morgen zeigt sich der Himmel meist grau. Es bleibt aber größtenteils trocken bei Temperaturen von bis etwa 23 Grad. Übermorgen wird es dann deutlich viel Sonne, ein paar harmlose Wolken und Temperaturen um 27 Grad. Dazu nur ein sanfter Wind. Der Wind weht aktuell spürbar mit Stärke 4, in Böen auch mal mit Stärke 6 aus West. So bleibt es voraussichtlich bis in den Abend. Morgen nimmt der Wind dann ab, auf Stärke 3.
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3: Moin aus dem Studio, hier ist Heiko, dein Samstag in Club 490 am Wochenende auf Hase Radio. Schön, dass du dabei bist. Gleich sprechen wir darüber, wie sich Nachbarschaft richtig auszahlt. Das Land fördert zwei spannende Projekte aus der Region Osnabrück. Vorher gibt's frische Beats für dich. Hier kommt Shirin David zusammen mit Chi Agu, Atzen und Barbies. Lauter drehen!

schönen Sonntag zusammen. Habt ihr heute schon mal euren Kopf aus dem Fenster gehalten? Alle Baustellen sind heute leise, kein Rasenmäher brummt in der Nachbarschaft und auch der Straßenlärm dürfte heute aufgrund des Sonntags deutlich leiser sein. Wir finden, das sollten wir ändern. Also, naja, jetzt nicht den Baulärm, ne? Aber wenn jetzt einfach jeder von euch den nächsten Song mal so richtig laut aufdreht und auch das Fenster auflässt, dann hören eure Nachbarn endlich mal gute Musik. Auf geht's, hier kommt er. Schönen Sonntag zusammen.

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schönen Sonntag zusammen. Habt ihr heute schon mal euren Kopf aus dem Fenster gehalten? Alle Baustellen sind heute leise, kein Rasenmäher brummt in der Nachbarschaft und auch der Straßenlärm dürfte heute aufgrund des Sonntags deutlich leiser sein. Wir finden, das sollten wir ändern. Also, naja, jetzt nicht den Baulärm, ne? Aber wenn jetzt einfach jeder von euch den nächsten Song mal so richtig laut aufdreht und auch das Fenster auflässt, dann hören eure Nachbarn endlich mal gute Musik. Auf geht's, hier kommt er. Schönen Sonntag zusammen.

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Das war Stay von Miles Smith. Es ist jetzt 10.23 Uhr am Sonntag. Ein herzliches Hallo. Kurz was Positives aus der Region Osnabrück. Gleich zwei Projekte bekommen im Landesprogramm Gute Nachbarschaft 2026 jeweils knapp 180.000 Euro. Die Stadt Osnabrück für Aufbruch Eversburg, Wege aus der Armut und der Verein Amal e.V. aus Bramsche. Anne Kura und Volker Bajus sehen das als starkes Signal für Zusammenhalt. Räume für Begegnung, ehrenamtliches Engagement und konkrete Unterstützung im Alltag. Ein riesiges Danke an alle, die da mit Herz und Arbeit dabei sind. Das tut unserer Gemeinschaft gut. Und jetzt lehn dich zurück. Weiter geht's mit Weitim Bora von Trinix und Mariana Fröß.

0: schönen Sonntag zusammen. Habt ihr heute schon mal euren Kopf aus dem Fenster gehalten? Alle Baustellen sind heute leise, kein Rasenmäher brummt in der Nachbarschaft und auch der Straßenlärm dürfte heute aufgrund des Sonntags deutlich leiser sein. Wir finden, das sollten wir ändern. Also, naja, jetzt nicht den Baulärm, ne? Aber wenn jetzt einfach jeder von euch den nächsten Song mal so richtig laut aufdreht und auch das Fenster auflässt, dann hören eure Nachbarn endlich mal gute Musik. Auf geht's, hier kommt der schönen Sonntag zusammen.
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1: Hier ist Hans mit den aktuellen Meldungen aus der Region. Willkommen zu den Lokalnachrichten. Die Region Osnabrück verzeichnet einen Erfolg im Landesprogramm Gute Nachbarschaft 2026. Die Stadt Osnabrück erhält eine Förderung für das Projekt Aufbruch Eversburg. Wege aus der Armut, der Verein Amal aus Bramsche, wird ebenfalls unterstützt.

Beide zählen zu 14 Projekten in Niedersachsen, die in den kommenden 3 Jahren aus einem Fördertopf von insgesamt 2,5 Millionen Euro gefördert werden. Die grünen Landtagsabgeordneten Anne Kura und Volker Bajus sehen darin eine wichtige Stärkung des gesellschaftlichen Zusammenhalts. In Osnabrück sind derzeit keine Standorte für mobile Blitzer bekannt. Die Kontrollen können sich täglich ändern, die Angaben sind immer ohne Gewähr. Wer im Stadtgebiet einen mobilen Blitzer entdeckt, kann Ort, Fahrtrichtung und Uhrzeit per Mail an blitzerohasepost.de schicken. Ein Foto ist nicht nötig, aber hilfreich. Jede Meldung wird redaktionell geprüft, bevor sie online erscheint oder bei Hase Radio gesendet wird. Am 12. Juli lädt die Nachbarschaft in Hasbergen-Gaste von 9 bis 15 Uhr zu einem Straßenflohmarkt ein. Bewohnerinnen und Bewohner von Heideweg, Löhnsweg, Ginsterweg und an der Feldriede verkaufen vor ihren Häusern Trödel, Kinderspielzeug und Sammlerschätze. Nach der erfolgreichen Neuauflage im vergangenen Jahr soll die Tradition fortgesetzt werden. Besucherinnen und Besucher sind zum Bummeln und Stöbern eingeladen, in der Hoffnung auf gutes Wetter und viele Schnäppchen.

schönen Sonntag zusammen. Habt ihr heute schon mal euren Kopf aus dem Fenster gehalten? Alle Baustellen sind heute leise, kein Rasenmäher brummt in der Nachbarschaft und auch der Straßenlärm dürfte heute aufgrund des Sonntags deutlich leiser sein. Wir finden, das sollten wir ändern. Also, naja, jetzt nicht den Baulärm, ne? Aber wenn jetzt einfach jeder von euch den nächsten Song mal so richtig laut aufdreht und auch das Fenster auflässt, dann hören eure Nachbarn endlich mal gute Musik. Auf geht's, hier kommt er. Schönen Sonntag zusammen.

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1: Am 4.7.1948, heute vor 78 Jahren, wurde Jeremy Spencer geboren. Ein Mann, dessen Slide-Gitarre und schräger Humor lange Teil der frühen Legende von Fleetwood Mac waren. In den späten 60ern half er, mit Peter Green und der klassischen Formation jene stille, bluesgetränkte Aura zu formen, die 1969 in einem überraschenden UK-Nummer-1-Hit namens Albatross mündete. Spencer war nie nur ein Solist. Er war ein Charakter, ein Bühnenstreich, ein Stück des frühen Mac-Images. Dann, im Februar 1971, geschah etwas, das die Bühne plötzlich leer stehen ließ. Auf einer US-Tour verschwand Spencer spurlos. Berichten zufolge sagte er, er gehe kurz eine Zeitung holen. Zwei Tage später tauchte er in Los Angeles wieder auf, nicht in einem Hotel, sondern im Kopfquartier der sektenähnlichen Gruppe Children of God, mit abrasiertem Kopf. Was von einer skurrilen Anekdote wie aus dem Rockmythos schnell zur realen Zäsur wurde. Sein Abschied markierte das Ende einer Phase, in der Fleetwood Mac tief im Blues verwurzelt war und leitete einen Wandel ein, der Jahre später zu einer völlig anderen, kommerzielleren Band führen sollte. Die Szene, ein Musiker, der von der Tour verschwindet und in einer religiösen Kommune wieder auftaucht, wurde zu einer jener Geschichten, die das Bild des Rock'n'Roll als kulturellen Zünder jener Zeit prägen. Und so schließt sich ein Kapitel der Bandgeschichte, während ein neues beginnt. Und jetzt Fleetwood Mac mit Dreams.

schönen Sonntag zusammen. Habt ihr heute schon mal euren Kopf aus dem Fenster gehalten? Alle Baustellen sind heute leise, kein Rasenmäher brummt in der Nachbarschaft und auch der Straßenlärm dürfte heute aufgrund des Sonntags deutlich leiser sein. Wir finden, das sollten wir ändern. Also, naja, jetzt nicht den Baulärm, ne? Aber wenn jetzt einfach jeder von euch den nächsten Song mal so richtig laut aufdreht und auch das Fenster auflässt, dann hören eure Nachbarn endlich mal gute Musik. Auf geht's, hier kommt er. Schönen Sonntag zusammen.

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1: Literal word for word unnatural. In der ukrainischen Nationalgarde kämpft die erste rein weibliche Drohneneinheit. Im Osten des Landes steuern die Soldatinnen Mittelstreckendrohnen. Ihr Ziel sind russische Nachschubwege und Kommandopunkte in bis zu 300 Kilometern Entfernung. Vor dem Krieg arbeiteten die jungen Frauen im Marketing oder studierten Kunst. Heute rüsten sie sich an geheimen Orten für den technologischen Wettlauf an der Front. Insgesamt dienen mittlerweile mehr als 75.000 Frauen in der ukrainischen Armee. Dort zählt am Ende nur absolute Verlässlichkeit. In Hasbergen-Gaste findet am 12. Juli nach Angaben der Nachbarschaft erneut ein Straßenflohmarkt statt. Von 9 bis 15 Uhr verkaufen Anwohnerinnen und Anwohner in den Straßenzügen Heideweg, Löhnsweg, Ginsterweg und an der Feldriede Trödel Kinderspielzeug und Sammlerstücke vor ihren Häusern. Nach einer Pause war der Flohmarkt bereits im vergangenen Jahr wiederbelebt worden. In Osnabrück gibt es am 5. Juli 2026 erneut mobile Geschwindigkeitskontrollen. Genaue Standorte liegen der Redaktion der Hasepost derzeit aber nicht vor. Die Behörden wechseln die Einsatzorte der Blitzer täglich. Angaben sind unverbindlich. Meldungen aus der Bevölkerung werden redaktionell geprüft, bevor sie online oder bei Hase Radio veröffentlicht werden.
2: Danke, Tore. Jetzt ist es leicht bis mittel bewölkt, immer wieder tröpfelt es ein wenig. Die Temperatur liegt bei rund 20 Grad, dazu weht ein schwungvoller Westwind, der deinen Schirm aber noch nicht wirklich ärgert. Heute bleibt es insgesamt eher grau, mit länger anhaltendem Nieselregen. Am Nachmittag erreichst du Werte um die 21 Grad. Am Abend liegen die Temperaturen bei etwa 17 Grad. Der Wind pustet munter und in Böen schickt er den Regen auch gern einmal quer. Morgen zeigt sich der Himmel meist grau. Es bleibt aber größtenteils trocken bei Temperaturen von bis etwa 23 Grad. Übermorgen wird es dann deutlich viel Sonne, ein paar harmlose Wolken und Temperaturen um 27 Grad. Dazu nur ein sanfter Wind. Der Wind weht aktuell spürbar mit Stärke 4, in Böen auch mal mit Stärke 6 aus West. So bleibt es voraussichtlich bis in den Abend. Morgen nimmt der Wind dann ab, auf Stärke 3.
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3: Moin, hier ist Heiko, du hörst Hase Radio und den Club 490 am Wochenende. Schön, dass du dabei bist. Wir haben wie immer den Mix aus viel Musik, News aus aller Welt und Geschichten von hier. Gleich sprechen wir über den tragischen Unfall in Löningen, bei dem ein 7-jähriger Junge ums Leben kam. Jetzt für dich All My Life von Purple Disco Machine.

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Das war Chemistry von Gigi Perez. Es ist 11.22 Uhr hier bei Hase Radio. Auch heute, am 5. Juli 2026, lachen in Osnabrück wieder einige Blitzer. Gemeldet von aufmerksamen Leserinnen und Lesern der Hase Post. Aktuell liegen uns keine konkreten Standorte für Osnabrück vor. Die Behörden wechseln ihre Einsatzorte, deshalb können mobile Messungen überall in der Stadt auftauchen. Die Angaben sind unverbindlich und ohne Gewähr. Wenn du im Stadtgebiet einen mobilen Blitzer entdeckst, schick uns kurz Bescheid mit genauer Ortsangabe und, wenn möglich, der Uhrzeit. Ein Foto ist hilfreich, aber kein Muss. Wir prüfen jede Einsendung redaktionell, bevor sie online geht oder bei uns läuft. Und jetzt weiter mit Kotti Dazur von Z.

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1: Hier sind die Lokalnachrichten mit Hans. Am 4. Juli 2026 wird in Osnabrück unter anderem auf der Wersener Straße geblitzt. Die Orte der Geschwindigkeitskontrollen können sich im Tagesverlauf ändern. Angaben sind ohne Gewähr. Wer im Stadtgebiet einen mobilen Blitzer sieht, kann Ort, Richtung und möglichst Uhrzeit per Mail an blitzerohasepost.de melden. Fotos sind freiwillig. Alle Einsendungen werden redaktionell geprüft, bevor sie online oder bei Hase Radio veröffentlicht werden. Die Region Osnabrück verzeichnet einen Erfolg im Landesprogramm Gute Nachbarschaft 2026. Die Stadt Osnabrück erhält eine Förderung für das Projekt Aufbruch Eversburg. Wege aus der Armut. Der Verein Amal aus Bramsche wird ebenfalls unterstützt.

Beide zählen zu 14 Projekten in Niedersachsen, die in den kommenden 3 Jahren aus einem Fördertopf von insgesamt 2,5 Millionen Euro gefördert werden. Die grünen Landtagsabgeordneten Anne Kura und Volker Bajus sehen darin eine wichtige Stärkung des gesellschaftlichen Zusammenhalts. Am 12. Juli lädt die Nachbarschaft in Hasbergen-Gaste von 9 bis 15 Uhr zu einem Straßenflohmarkt ein. Bewohnerinnen und Bewohner von Heideweg, Löhnsweg, Ginsterweg und an der Feldriede verkaufen vor ihren Häusern Trödel, Kinderspielzeug und Sammlerschätze. Nach der erfolgreichen Neuauflage im vergangenen Jahr soll die Tradition fortgesetzt werden. Besucherinnen und Besucher sind zum Bummeln und Stöbern eingeladen, in der Hoffnung auf gutes Wetter und viele Schnäppchen. Damit sind Sie hier aus der Region wieder bestens informiert.

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Es ist 11.51 Uhr, du hörst Kim Petras I Like Your Look hier bei uns. Wir müssen kurz ernst werden. In Löningen im Landkreis Cloppenburg ist am Samstag ein 7-jähriger Junge bei einem Verkehrsunfall ums Leben gekommen. Ein 56-jähriger Autofahrer wollte vom Parkplatz eines Supermarkts auf die Straße fahren, hat erst noch einen Radfahrer durchgelassen und dabei offenbar den Jungen auf dem Radweg übersehen. Der Kleine wurde von dem Auto erfasst, kam mit dem Rettungshubschrauber ins Krankenhaus und ist dort wenig später gestorben. Angehörige, Augenzeugen und auch der Fahrer werden psychologisch betreut. Vielleicht nimmst du das heute am Sonntag einfach als Reminder mit. Gerade an Parkplatzausfahrten wirklich langsam machen, doppelt schauen, besonders auf Kids mit dem Rad. Wir sind gleich wieder für dich da. Jetzt wird's erstmal etwas elektronischer. Hier ist Electrified von Asia.

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1: Alternativen, falls du eine andere Nuance meinst. Hallo, mein Name ist Tore. Oder wörtlicher, aber ungebräuchlich, mit mir Tore. Hallo. US-Präsident Donald Trump hat am Samstag mit den Präsidenten der Ukraine und Russlands telefoniert. Volodymyr Zelensky sprach von einem sehr guten Gespräch, berichtete von der Lage an den Frontlinien und sieht eine reale Aussicht auf ein Kriegsende. Auch Wladimir Putin sprach mit Trump über Lösungen im Ukraine-Konflikt. Beide Themen sollen beim NATO-Gipfel in Ankara am 7. und 8. Juli weiter beraten werden. In Hasbergen-Gaste findet am 12. Juli nach Angaben der Nachbarschaft erneut ein Straßenflohmarkt statt. Von 9 bis 15 Uhr verkaufen Anwohnerinnen und Anwohner in den Straßenzügen Heideweg, Löhnsweg, Ginsterweg und an der Feldriede Trödel Kinderspielzeug und Sammlerstücke vor ihren Häusern. Nach einer Pause war der Flohmarkt bereits im vergangenen Jahr wieder belebt worden. In Osnabrück gibt es am 5. Juli 2026 erneut mobile Geschwindigkeitskontrollen. Genaue Standorte liegen der Redaktion der Hasepost derzeit aber nicht vor. Die Behörden wechseln die Einsatzorte der Blitzer täglich. Angaben sind unverbindlich. Meldungen aus der Bevölkerung werden redaktionell geprüft, bevor sie online oder bei Hase Radio veröffentlicht werden. Das waren die Nachrichten. Jetzt das Wetter mit Hanna.
2: Ja, Tore, lass uns das Wetter in Osnabrück anschauen. Jetzt ist es leicht bis mittelbewölkt, immer wieder tröpfelt es ein bisschen. Rund 20 Grad, dazu ein schwungvoller Westwind, der den Schirm noch nicht wirklich ärgert. Heute bleibt's eher grau mit längerem Nieselregen, nachmittags um die 21 Grad, abends etwa 17 Grad. Der Wind pustet munter, Böen schicken den Regen gern mal quer. Morgen meist grauer Himmel, aber größtenteils trocken, bis etwa 23 Grad. Übermorgen deutlich freundlicher, viel Sonne, ein paar harmlose Wolken, um 27 Grad, nur ein sanfter Wind.
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3: Moin aus dem Studio, hier ist Heiko im Club 490 am Wochenende auf Hase Radio. Schön, dass du dabei bist. Gleich sprechen wir über die Besetzung des Osnabrücker Schlosses. Studis protestieren gegen die geplante Hochschulgesetzreform. Vorher gibt's frische Musik. Hier kommen Lost Frequencies und Tom Odell mit Black Friday, Pretty Like the Sun.

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von Glockenbach und Tom Walker. 12.21 Uhr hier auf Haser Radio. Kurz etwas Wichtiges. In Osnabrück haben Studierende und Aktivistinnen am Donnerstagmorgen die zweite Etage des Schlosses besetzt. Die Aktion begann am 2. Juli gegen 8 Uhr und soll auf die geplanten Änderungen am Niedersächsischen Hochschulgesetz aufmerksam machen. Die Beteiligten warnen, Hochschulen könnten künftig Studierende aus politischen Gründen exmatrikulieren und bis zu 2 Jahre von allen Hochschulen ausschließen. Viele kritisieren auch Finanzregeln für den AStA und eine stärkere Ausrichtung auf militärische Forschung. Die Besetzenden laden ein, vorbeizukommen, zuzuhören und ins Gespräch zu gehen. Bleibt dran, gleich geht's weiter mit No Time to Talk von den Jonas Brothers. Good.

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0: So klingt Musik am Sonntag bei uns. Schön, dass ihr da seid. Gibt es eigentlich so richtige Sonntagsrituale? Zum Beispiel der Gang zur Kirche oder ein ausgiebiges Sonntagsfrühstück und danach ein Familienspaziergang in der Natur? Meine Nachbarn sind sich da wirklich einig und total routiniert. Die einen backen jede Woche Sonntag, die anderen gehen immer zum Wochenfinale grundsätzlich ins Museum und die von gegenüber, ja, die machen sonntags immer den Haushalt samt Fensterputzen. Und erwischt, ja, ich bin jeden Sonntag hier im Radio. Fast. Schönen Sonntag euch zusammen, jetzt mit diesem Hit hier.
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1: Hier ist Hans mit den aktuellen Meldungen aus der Region. Willkommen zu den Lokalnachrichten. Am 4. Juli 2026 wird in Osnabrück unter anderem auf der Wersener Straße geblitzt. Die Orte der Geschwindigkeitskontrollen können sich im Tagesverlauf ändern. Angaben sind ohne Gewähr. Wer im Stadtgebiet einen mobilen Blitzer sieht, kann Ort, Richtung und möglichst Uhrzeit per Mail an blitzerohasepost.de melden. Fotos sind freiwillig. Alle Einsendungen werden redaktionell geprüft, bevor sie online oder bei Hase Radio veröffentlicht werden. Die Region Osnabrück verzeichnet einen Erfolg im Landesprogramm Gute Nachbarschaft 2026. Die Stadt Osnabrück erhält eine Förderung für das Projekt Aufbruch Eversburg. Wege aus der Armut, der Verein Amal aus Bramsche, wird ebenfalls unterstützt. Beide zählen zu 14 Projekten in Niedersachsen, die in den kommenden 3 Jahren aus einem Fördertopf von insgesamt 2,5 Millionen Euro gefördert werden. Die grünen Landtagsabgeordneten Anne Kura und Volker Bajus sehen darin eine wichtige Stärkung des gesellschaftlichen Zusammenhalts. Am 12. Juli lädt die Nachbarschaft in Hasbergen-Gaste von 9 bis 15 Uhr zu einem Straßenflohmarkt ein. Bewohnerinnen und Bewohner von Heideweg, Löhnsweg, Ginsterweg und an der Feldriede verkaufen vor ihren Häusern Trödel, Kinderspielzeug und Sammlerschätze. Nach der erfolgreichen Neuauflage im vergangenen Jahr soll die Tradition fortgesetzt werden. Besucherinnen und Besucher sind zum Bummeln und Stöbern eingeladen, in der Hoffnung auf gutes Wetter und viele Schnäppchen. Das waren die Meldungen aus unserer Region.

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Und da waren sie, David Guetta und Sia mit Beautiful People. Bei uns auf Hase Radio, es ist 12.51 Uhr. Wir schauen mal kurz nach Niedersachsen. Für die Kommunalwahlen am 13. September 2026 steht fest, wer antreten darf. 26 Parteien sind zugelassen, von CDU und SPD über Grüne, AfD Niedersachsen und Linke bis hin zu einigen ziemlich speziellen Gruppierungen wie die Urbane, die Hip-Hop-Partei oder die Haie-Partei mit Biss. Nur die Republikaner sind wegen formaler und inhaltlicher Mängel raus. Spannend wird's auch im Landkreis Lüneburg. Dort ist noch offen, ob AfD-Landesvize Stefan Bothe wirklich für den Landratsposten kandidieren darf. Da gibt's Zweifel an seiner Verfassungstreue. Entschieden wird wohl Ende Juli. Wir bleiben für dich dran. Jetzt wird's erstmal leichter. Hier kommt Embers von Robin Schulz.

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1: Mit mir Tore, hallo. In den Vereinigten Staaten prägt die Unabhängigkeitserklärung von 1776 bis heute das nationale Selbstbild. Juristen wie Matthias Kumm sehen darin jedoch einen Grundwiderspruch, weil die junge Republik auf Sklaverei und der Verdrängung indigener Völker beruhte. Aktuell prallen unterschiedliche Deutungen der US-Geschichte aufeinander, während umstrittene Urteile des Supreme Court nach Einschätzung von Kritikern die demokratische Kontrolle schwächen und das System anfälliger für politische Figuren wie Donald Trump machen. In Hasbergen-Gaste findet am 12. Juli nach Angaben der Nachbarschaft erneut ein Straßenflohmarkt statt. Von 9 bis 15 Uhr verkaufen Anwohnerinnen und Anwohner in den Straßenzügen Heideweg, Löhnsweg, Ginsterweg und an der Feldriede Trödel Kinderspielzeug und Sammlerstücke vor ihren Häusern. Nach einer Pause war der Flohmarkt bereits im vergangenen Jahr wieder belebt worden. In Osnabrück gibt es am 5. Juli 2026 erneut mobile Geschwindigkeitskontrollen. Genaue Standorte liegen der Redaktion der Hasepost derzeit aber nicht vor. Die Behörden wechseln die Einsatzorte der Blitzer täglich. Angaben sind unverbindlich. Meldungen aus der Bevölkerung werden redaktionell geprüft, bevor sie online oder bei Hase Radio veröffentlicht werden.
2: Ja, Tore, lass uns das Wetter in Osnabrück anschauen. Jetzt ist es leicht bis mittelbewölkt, immer wieder tröpfelt es ein bisschen. Rund 20 Grad, dazu ein schwungvoller Westwind, der den Schirm noch nicht wirklich ärgert. Heute bleibt es eher grau mit längerem Nieselregen, nachmittags um die 21 Grad, abends etwa 17 Grad. Der Wind pustet munter, Böen schicken den Regen gern mal quer. Morgen meist grauer Himmel, aber größtenteils trocken, bis etwa 23 Grad. Übermorgen deutlich freundlicher, viel Sonne, ein paar harmlose Wolken, um 27 Grad, nur ein sanfter Wind.
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3: Moin aus dem Club 490 am Wochenende auf Hase Radio. Schön, dass du mit uns in den Nachmittag startest. Ich bin Heiko und versorge dich mit viel Musik, News aus aller Welt und Geschichten von hier. Gleich geht's um Nachbarschaft zahlt sich aus. Land fördert zwei Projekte aus der Region Osnabrück. Jetzt für dich Over You von Ofenbach und Justin Jesso.

Ride von Tom Gregory und Weiß bei Hase Radio. 13.20 Uhr, schön, dass du am Sonntag mit uns unterwegs bist. Nicht so schön war die vergangene Nacht in Hannover. In Großbuchholz ist es in der Nacht zu Samstag zu einer Schussattacke aus einem Auto gekommen. Ein 25-jähriger Mann wurde dabei am Arm schwer verletzt. Der mutmaßliche Schütze, ein 23-jähriger, ist noch auf der Flucht. Zivilpolizisten haben das Auto zwar verfolgt, aber nicht erwischt. Die Wohnung des Verdächtigen wurde durchsucht, jetzt wird wegen versuchten Totschlags ermittelt. Warum das Ganze passiert ist, ist bisher völlig offen. Wenn du also in der Nacht im Bereich Großbuchholz irgendwas Auffälliges gesehen oder gehört hast, behalt das gern im Hinterkopf. Wir machen musikalisch weiter, hier kommt Refuge von Illenium und Norma Jean Martin.

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1: Hier sind die Lokalnachrichten mit Hans. Am 4. Juli 2026 wird in Osnabrück unter anderem auf der Wersener Straße geblitzt. Die Orte der Geschwindigkeitskontrollen können sich im Tagesverlauf ändern. Angaben sind ohne Gewähr. Wer im Stadtgebiet einen mobilen Blitzer sieht, kann Ort, Richtung und möglichst Uhrzeit per Mail an blitzeroasepost.de melden. Fotos sind freiwillig. Alle Einsendungen werden redaktionell geprüft, bevor sie online oder bei Hase Radio veröffentlicht werden. Die Region Osnabrück verzeichnet einen Erfolg im Landesprogramm Gute Nachbarschaft 2026. Die Stadt Osnabrück erhält eine Förderung für das Projekt Aufbruch Eversburg. Wege aus der Armut, der Verein Amal aus Bramsche wird ebenfalls unterstützt. Beide zählen zu 14 Projekten in Niedersachsen, die in den kommenden 3 Jahren aus einem Fördertopf von insgesamt 2,5 Millionen Euro gefördert werden. Die grünen Landtagsabgeordneten Anne Kura und Volker Bajus sehen darin eine wichtige Stärkung des gesellschaftlichen Zusammenhalts. Am 12. Juli lädt die Nachbarschaft in Hasbergen-Gaste von 9 bis 15 Uhr zu einem Straßenflohmarkt ein. Bewohnerinnen und Bewohner von Heideweg, Löhnsweg, Ginsterweg und an der Feldriede verkaufen vor ihren Häusern Trödel, Kinderspielzeug und Sammlerschätze. Nach der erfolgreichen Neuauflage im vergangenen Jahr soll die Tradition fortgesetzt werden. Besucherinnen und Besucher sind zum Bummeln und Stöbern eingeladen, in der Hoffnung auf gutes Wetter und viele Schnäppchen. Das waren die Meldungen aus unserer Region.

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1: Die Neuigkeiten mit Tore, hallo. In den Vereinigten Staaten prägt die Unabhängigkeitserklärung von 1776 bis heute das nationale Selbstbild. Juristen wie Matthias Kumm sehen darin jedoch einen Grundwiderspruch, weil die junge Republik auf Sklaverei und der Verdrängung indigener Völker beruhte. Aktuell prallen unterschiedliche Deutungen der US-Geschichte aufeinander, während umstrittene Urteile des Supreme Court nach Einschätzung von Kritikern die demokratische Kontrolle schwächen und das System anfälliger für politische Figuren wie Donald Trump machen. In Hasbergen-Gaste findet am 12. Juli nach Angaben der Nachbarschaft erneut ein Straßenflohmarkt statt. Von 9 bis 15 Uhr verkaufen Anwohnerinnen und Anwohner in den Straßenzügen Heideweg, Löhnsweg, Ginsterweg und an der Feldriede Trödel Kinderspielzeug und Sammlerstücke vor ihren Häusern. Nach einer Pause war der Flohmarkt bereits im vergangenen Jahr wieder belebt worden. In Osnabrück gibt es am 5. Juli 2026 erneut mobile Geschwindigkeitskontrollen. Genaue Standorte liegen der Redaktion der Hasepost derzeit aber nicht vor. Die Behörden wechseln die Einsatzorte der Blitzer täglich. Angaben sind unverbindlich. Meldungen aus der Bevölkerung werden redaktionell geprüft, bevor sie online oder bei Hase Radio veröffentlicht werden.
2: Ja, Tore, lass uns das Wetter in Osnabrück anschauen. Jetzt ist es leicht bis mittelbewölkt, immer wieder tröpfelt es ein bisschen. Rund 20 Grad, dazu ein schwungvoller Westwind, der den Schirm noch nicht wirklich ärgert. Heute bleibt's eher grau mit längerem Nieselregen, nachmittags um die 21 Grad, abends etwa 17 Grad. Der Wind pustet munter, Böen schicken den Regen gern mal quer. Morgen meist grauer Himmel, aber größtenteils trocken, bis etwa 23 Grad. Übermorgen deutlich freundlicher, viel Sonne, ein paar harmlose Wolken, um 27 Grad, nur ein sanfter Wind.
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3: Moin, hier ist Heiko, du bist im Club 490 am Wochenende auf Hase Radio, deinem Soundtrack für Osnabrück und den Landkreis. Gleich schauen wir drauf, wie aus einer brennenden Tanne ein ganzer Wohnwagen in Flammen stehen konnte. Jetzt wird's erstmal entspannt. Hier kommt Sleep Tonight, This is the Life von Switch Disco, Rehab und Sam Feld.

0: Hier zum Beispiel.
1: Rob Bresnys Kolumne Free Will Astrology erscheint in über 100 Publikationen. Das Copyright liegt bei Rob Bresny und freewillastrology.com für die Woche vom 4. Juli 2026.
0: Er schrieb: Astrology is real. Revelations from my life as an oracle. Sowie Pronoia is the antidote for paranoia. How all of creation is conspiring to shower you with blessings. Hören wir nun seine Vorhersagen.
1: Cancer vom 21.

0: Juni bis 22. Juli überhäuft sich besser mit Geschenken. Leo, 23. Juli bis 22. August, muss Autoritäten hinterfragen, denn selbst Ärzte mit 15 Jahren Erfahrung irren. Virgo, 23. August bis 22. September, balanciert Weite und Schutz.
1: Libra, 23. September bis 22. Oktober. Wettervorhersager übersehen oft Fluten und Tornados von Europa bis Japan. Skorpio, 23. Oktober bis 21. November. Sucht neues Wissen. Sagittarius, 22. November bis 21. Dezember. Betrachtet das Universum durch die Tradition des Tantra.

14.21 Uhr, du bist bei Hase Radio, gerade noch Teddy Swims mit Guilty. Starke Nummer. Wir schauen kurz nach Osnabrück. Auf einem Campingplatz hat es gestern Abend gebrannt. Erst stand eine Tanne in Flammen, dann hat das Feuer auf einen Caravan und das Vorzelt eines weiteren Wohnwagens übergegriffen. Die Feuerwehr war schnell da und konnte verhindern, dass noch mehr Fahrzeuge oder Teile des Platzes betroffen waren. Zum Glück wurde niemand verletzt, aber der Schaden liegt laut Polizei wohl im mittleren fünfstelligen Bereich. Und die beiden betroffenen Unterkünfte sind erstmal unbewohnbar. Wodurch der Brand ausgelöst wurde, wird noch ermittelt. Wir drücken allen, die da gerade ihren Campingspot verloren haben, wirklich die Daumen. Und du drehst jetzt gern ein bisschen lauter. Hier kommt für dich Einmal um die Welt von Alexander Eder und SDP.

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1: Hier sind die Lokalnachrichten mit Hans. Am 4. Juli 2026 wird in Osnabrück unter anderem auf der Wersener Straße geblitzt. Die Orte der Geschwindigkeitskontrollen können sich im Tagesverlauf ändern. Angaben sind ohne Gewähr. Wer im Stadtgebiet einen mobilen Blitzer sieht, kann Ort, Richtung und möglichst Uhrzeit per Mail an blitzerohasepost.de melden. Fotos sind freiwillig. Alle Einsendungen werden redaktionell geprüft, bevor sie online oder bei Hase Radio veröffentlicht werden. Die Region Osnabrück verzeichnet einen Erfolg im Landesprogramm Gute Nachbarschaft 2026. Die Stadt Osnabrück erhält eine Förderung für das Projekt Aufbruch Eversburg. Wege aus der Armut, der Verein Amal aus Bramsche wird ebenfalls unterstützt. Beide zählen zu 14 Projekten in Niedersachsen, die in den kommenden 3 Jahren aus einem Fördertopf von insgesamt 2,5 Millionen Euro gefördert werden. Die grünen Landtagsabgeordneten Anne Kura und Volker Bajus sehen darin eine wichtige Stärkung des gesellschaftlichen Zusammenhalts. Am 12. Juli lädt die Nachbarschaft in Hasbergen-Gaste von 9 bis 15 Uhr zu einem Straßenflohmarkt ein. Bewohnerinnen und Bewohner von Heideweg, Löhnsweg, Ginsterweg und an der Feldriede verkaufen vor ihren Häusern Trödel, Kinderspielzeug und Sammlerschätze. Nach der erfolgreichen Neuauflage im vergangenen Jahr soll die Tradition fortgesetzt werden. Besucherinnen und Besucher sind zum Bummeln und Stöbern eingeladen, in der Hoffnung auf gutes Wetter und viele Schnäppchen. Das waren die Meldungen aus unserer Region.

Und das war Miles Away von Ofenbach. Es ist jetzt 14.51 Uhr am Sonntag. Auch heute, den 5. Juli 2026, haben aufmerksame Hasepostleser wieder einige Blitzer in Osnabrück entdeckt. Aktuell liegen uns keine Blitzerstandorte für Osnabrück vor. Die genauen Standorte können sich täglich ändern, weil die Behörden wechselnde Einsatzorte wählen. Mobile Messungen sind an unterschiedlichen Stellen möglich. Die Angaben sind unverbindlich und ohne Gewähr. Wir prüfen jede Einsendung redaktionell, bevor sie veröffentlicht wird. Angaben aktualisiert am 5. Juli 2026 um 5.30 Uhr. Fahr bitte vorsichtig durch die Stadt. Und jetzt A Little Bit Wild von Sophie and the Giants.

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3: Here are a few possible German renderings depending on what you mean. In Brasilien setzt die Regierung bei der Verkehrswende stark auf Ethanol aus Mais. Farmer wie Celio Rifel aus Mato Grosso liefern ihre gesamte Ernte an Ethanolwerke. Alle Verbrenner fahren mit einem Benzin-Ethanol-Gemisch von über 30%, sogenannte Flex-Autos, auch nur mit Ethanol. Befürworter verweisen auf weniger Importe und CO2, Kritiker auf Monokulturen und Abholzung. In Sinop entsteht derzeit eine neue Mais-Ethanol-Fabrik. In Hasbergen-Gaste findet am 12. Juli nach Angaben der Nachbarschaft erneut ein Straßenflohmarkt statt. Von 9 bis 15 Uhr verkaufen Anwohnerinnen und Anwohner in den Straßenzügen Heideweg, Löhnsweg, Ginsterweg und an der Feldriede Trödel Kinderspielzeug und Sammlerstücke vor ihren Häusern. Nach einer Pause war der Flohmarkt bereits im vergangenen Jahr wiederbelebt worden. In Osnabrück gibt es am 5. Juli 2026 erneut mobile Geschwindigkeitskontrollen. Genaue Standorte liegen der Redaktion der Hasepost derzeit aber nicht vor. Die Behörden wechseln die Einsatzorte der Blitzer täglich. Angaben sind unverbindlich. Meldungen aus der Bevölkerung werden redaktionell geprüft, bevor sie online oder bei Hase Radio veröffentlicht werden. Weiter mit dem Wetter, Hanna.
4: Genau, Tore, schauen wir mal aufs Wetter. Heute zeigt sich der Himmel überwiegend grau mit Dauerschattierung. Dazu fällt meist leichter Regen. Die Temperaturen liegen maximal bei rund 21.

0: 20 Grad, am Abend bei etwa 16 Grad. Der Wind pustet merklich und legt in Böen auch mal ordentlich zu. Dein Regenschirm bekommt also einen kleinen Stresstest. Morgen dominieren dicke Wolken, es bleibt aber überwiegend trocken. Nur ab und zu ist ein kurzer Nieselschauer dabei. Die Temperaturen bewegen sich um 23 bis 24 Grad. Der Wind weht spürbar und frischt gelegentlich kräftiger auf. Übermorgen wird es deutlich häufig, scheint die Sonne, begleitet von ein paar dekorativen Wolken. Es bleibt trocken und warm bei etwa 26 bis 27 Grad. Dazu weht ein sanfter bis mittelstarker Wind. Der Wind liegt aktuell spürbar bei Stärke 4, in Böen auch mal bei Stärke 6 aus West. Daran ändert sich auch heute Abend nicht viel. Morgen erreichst du dann etwas ruhigere Verhältnisse mit Windstärke 3.
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2: Willkommen im Club 490 am Wochenende auf Hase Radio. Hier ist Heiko, schön, dass du dabei bist. Gleich sprechen wir über die tragische Meldung aus Löningen, wo ein Auto einen 7-jährigen Jungen auf einem Radweg überrollt hat. Vorher gibt's Musik, die dich ein bisschen rausholt. Hier ist Zero von Alvaro Soler und dem Namayana Women's Choir.

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Felix Jehn, schöne Vibes. Kurze, wichtige Info. Es ist 15.21 Uhr an diesem Sonntag. Im Landkreis Osnabrück steigt durch die anhaltende Trockenheit die Waldbrandgefahr. Sei bitte besonders vorsichtig. Rauchen im Wald ist verboten, Grillen ist seit dem 1. Juli untersagt, auch auf Grillplätzen, und Grillgeräte gehören nicht mit dorthin. Fahr nicht in Wälder, park nur auf ausgewiesenen Plätzen und nie auf trockenem Gras. Halte Zufahrten frei, damit Feuerwehr und Rettungskräfte schnell durchkommen. Entdeckst du einen Brand, alarmiere sofort die Feuerwehr über den Notruf und beschreibe den Ort genau. Mit ein bisschen Umsicht können wir Schlimmeres verhindern. Und jetzt weiter mit Best Day of My Life.

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1: Hier sind die Lokalnachrichten mit Hans. Die Region Osnabrück verzeichnet einen Erfolg im Landesprogramm Gute Nachbarschaft 2026. Die Stadt Osnabrück erhält eine Förderung für das Projekt Aufbruch Eversburg. Wege aus der Armut, der Verein Amal aus Bramsche wird ebenfalls unterstützt. Beide zählen zu 14 Projekten in Niedersachsen, die in den kommenden 3 Jahren aus einem Fördertopf von insgesamt 2,5 Millionen Euro gefördert werden. Die grünen Landtagsabgeordneten Anne Kura und Volker Bajus sehen darin eine wichtige Stärkung des gesellschaftlichen Zusammenhalts. VfL Osnabrück ist mit einem torlosen Testspiel beim SC Melle 03 in die Vorbereitung gestartet. Trotz Überlegenheit vergab das Team von Trainer Timo Schulz mehrere gute Chancen. Ein Treffer von Ismail Badji wurde wegen Abseits aberkannt. 4 Neuzugänge standen zunächst in der Startelf, 2 weitere kamen nach der Pause. Die Vorbereitung wird im Trainingslager im österreichischen Lienz fortgesetzt. Dort wartet als nächster Test der tschechische Erstligist FK Jablonek. Im Landkreis Osnabrück besteht wegen anhaltender Trockenheit hohe Waldbrandgefahr. Die Kreisverwaltung mahnt zu besonderer Vorsicht in Wald, Moor und Heide. Rauchen ist dort verboten, Zigarettenkippen, Glas und Funken sind zu vermeiden. Seit dem 1. Juli gilt eine Verordnung. Grillen ist überall in diesen Gebieten untersagt. Grillgeräte dürfen nicht mitgeführt werden. Das Befahren mit PKW ist verboten. Parken nur auf ausgewiesenen Plätzen. Zufahrten für Rettungskräfte müssen frei bleiben. Brände sind sofort über den Notruf

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1: Am 4.7.1948, heute vor 78 Jahren, wurde Jeremy Spencer geboren. Ein Mann, dessen Slide-Gitarre und schräger Humor lange Teil der frühen Legende von Fleetwood Mac waren. In den späten 60ern half er, mit Peter Green und der klassischen Formation jene stille, bluesgetränkte Aura zu formen, die 1969 in einem überraschenden UK-Nummer-1-Hit namens Albatross mündete. Spencer war nie nur ein Solist, er war ein Charakter, ein Bühnenstreich, ein Stück des frühen Mac-Images. Dann, im Februar 1971, geschah etwas, das die Bühne plötzlich leer stehen ließ. Auf einer US-Tour verschwand Spencer spurlos. Berichten zufolge sagte er, er gehe kurz eine Zeitung holen. Zwei Tage später tauchte er in Los Angeles wieder auf, nicht in einem Hotel, sondern im Kopfquartier der sektenähnlichen Gruppe Children of God, mit abrasiertem Kopf. Was von einer skurrilen Anekdote wie aus dem Rockmythos schnell zur realen Zäsur wurde. Sein Abschied markierte das Ende einer Phase, in der Fleetwood Mac tief im Blues verwurzelt war und leitete einen Wandel ein, der Jahre später zu einer völlig anderen, kommerzielleren Band führen sollte. Die Szene, ein Musiker, der von der Tour verschwindet und in einer religiösen Kommune wieder auftaucht, wurde zu einer jener Geschichten, die das Bild des Rock'n'Roll als kulturellen Zünder jener Zeit prägen. Und so schließt sich ein Kapitel der Bandgeschichte, während ein neues beginnt. Und jetzt Fleetwood Mac mit Dreams.

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1: Tore am Mikrofon, hallo. Die AfD hat ihren zweitägigen Bundesparteitag in Erfurt beendet. Die wiedergewählten Vorsitzenden Alice Weidel und Tino Chrupalla riefen dazu auf, sich auf die Landtagswahlen im September in Sachsen-Anhalt, Mecklenburg-Vorpommern und Berlin zu konzentrieren, mit dem langfristigen Ziel einer Regierungsbeteiligung im Bund ab dem Jahr 2029. Organisatorisch beschloss die Partei, in diesem Superwahljahr auf einen Bundesparteitag zu verzichten. Der VfL Osnabrück ist am Sonnabend mit einem torlosen Unentschieden in die Saisonvorbereitung gestartet. Beim SC Melle 03 blieb die optisch überlegene Mannschaft von Trainer Timo Schulz vor rund 1500 Zuschauern ohne Treffer. Ein Tor von Ismail Bajie zählte wegen Abseits nicht. Nächster Test ist am Sonntag, dem 12. Juli gegen FK Jablonec im Trainingslager in Lienz. In Hasbergen-Gaste findet am 12. Juli nach Angaben der Nachbarschaft erneut ein Straßenflohmarkt statt. Von 9 bis 15 Uhr verkaufen Anwohnerinnen und Anwohner in den Straßenzügen Heideweg, Löhnsweg, Ginsterweg und an der Feldriede Trödel Kinderspielzeug und Sammlerstücke vor ihren Häusern. Nach einer Pause war der Flohmarkt bereits im vergangenen Jahr wiederbelebt worden.
2: Genau, Tore, schauen wir mal aufs Wetter. Heute zeigt sich der Himmel überwiegend grau mit Dauerschattierung. Dazu fällt meist leichter Regen. Die Temperaturen liegen maximal bei rund 21 Grad, am Abend bei etwa 16 Grad. Der Wind pustet merklich und legt in Böen auch mal ordentlich zu. Dein Regenschirm bekommt also einen kleinen Stresstest. Morgen dominieren dicke Wolken, es bleibt aber überwiegend trocken. Nur ab und zu ist ein kurzer Nieselschauer dabei. Die Temperaturen bewegen sich um 23 bis 24 Grad. Der Wind weht spürbar und frischt gelegentlich kräftiger auf. Übermorgen wird es deutlich häufig, scheint die Sonne, begleitet von ein paar dekorativen Wolken. Es bleibt trocken und warm bei etwa 26 bis 27 Grad. Dazu weht ein sanfter bis mittelstarker Wind. Der Wind liegt aktuell spürbar bei Stärke 4, in Böen auch mal bei Stärke 6 aus West. Daran ändert sich

0: ich auch heute Abend nicht viel. Morgen erreichst du dann etwas ruhigere Verhältnisse mit Windstärke 3.
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2: Moin, du hörst Haseradio. Hier ist Heiko im Club 490 am Wochenende. Dein Soundtrack für den Nachmittag in Osnabrück und drumherum. Gleich sprechen wir drüber, wie sich gute Nachbarschaft richtig auszahlt. Das Land fördert 2 Projekte aus unserer Region. Jetzt aber erstmal Musik. Hier kommt Beautiful People von David Guetta und Sia. Laut aufdrehen.

0: Sind Sonntage eigentlich nicht ideal, um sich schon mal auf das nächste Wochenende vorzubereiten? Denk mal drüber nach, aber wir hier im Radio, ja, wir machen das in der Tat so, denn unsere Musikredaktion arbeitet bereits jetzt schon im Hintergrund an der Playlist fürs kommende Wochenende. Und dann braucht ihr nächste Woche Sonntag wirklich nur auf den Play-Knopf eures Radios zu drücken und bekommt wieder schöne Musik. Aber soweit ist es ja noch nicht. Erstmal genießen wir jetzt hier diesen aktuellen heutigen Sonntag. Kommt gut durch den letzten Tag der Woche mit uns.
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Look Like You Love Me von Ella Langley und Riley Green. Schön. Kurz was Positives aus der Region. Gleich zwei Projekte aus Osnabrück bekommen im Landesprogramm Gute Nachbarschaft 2026 jeweils knapp 180.000 Euro. Die grünen Landtagsabgeordneten Anne Kura und Volker Bajus sehen darin,

darin ein starkes Signal für den Zusammenhalt. Gefördert werden die Stadt Osnabrück mit Aufbruch Eversburg, Wege aus der Armut und der Verein Amal e.V. aus Bramsche. Landesweit gehören 14 Projekte zu einem Fördertopf von 2,5 Millionen Euro für die nächsten 3 Jahre. Wenn du aus der Gegend bist, freu dich mit. Das stärkt Begegnung, Ehrenamt und Nachbarschaft. Es ist jetzt 16.21 Uhr an diesem Sonntag. Weiter geht's mit Nobody von Oskar Med, K. und Khalid. 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

0: Sind Sonntage eigentlich nicht ideal, um sich schon mal auf das nächste Wochenende vorzubereiten? Denkt mal drüber nach, aber wir hier im Radio, ja, wir machen das in der Tat so, denn unsere Musikredaktion arbeitet bereits jetzt schon im Hintergrund an der Playlist fürs kommende Wochenende. Und dann braucht ihr nächste Woche Sonntag wirklich nur auf den Play-Knopf eures Radios zu drücken und bekommt wieder schöne Musik. Aber soweit ist es ja noch nicht. Erstmal genießen wir jetzt hier diesen aktuellen heutigen Sonntag. Kommt gut durch den letzten Tag der Woche mit uns.
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1: Hier ist Hans mit den wichtigsten Meldungen aus unserer Region. Die Region Osnabrück verzeichnet einen Erfolg im Landesprogramm Gute Nachbarschaft 2026. Die Stadt Osnabrück erhält eine Förderung für das Projekt Aufbruch Eversburg. Wege aus der Armut, der Verein Amal aus Bramsche wird ebenfalls unterstützt. Beide zählen zu 14 Projekten in Niedersachsen, die in den kommenden 3 Jahren aus einem Fördertopf von insgesamt 2,5 Millionen Euro gefördert werden. Die grünen Landtagsabgeordneten Anne Kura und Volker Bajus sehen darin eine wichtige Stärkung des gesellschaftlichen Zusammenhalts. VfL Osnabrück ist mit einem torlosen Testspiel beim SC Melle 03 in die Vorbereitung gestartet. Trotz Überlegenheit vergab das Team von Trainer Timo Schulz mehrere gute Chancen. Ein Treffer von Ismail Badji wurde wegen Abseits aberkannt. 4 Neuzugänge standen zunächst in der Startelf, 2 weitere kamen nach der Pause. Die Vorbereitung wird im Trainingslager im österreichischen Lienz fortgesetzt. Dort wartet als nächster Test der tschechische Erstligist FK Jablonec. Im Landkreis Osnabrück besteht wegen anhaltender Trockenheit hohe Waldbrandgefahr. Die Kreisverwaltung mahnt zu besonderer Vorsicht in Wald, Moor und Heide. Rauchen ist dort verboten, Zigarettenkippen, Glas und Funken sind zu vermeiden. Seit dem 1. Juli gilt eine Verordnung. Grillen ist überall in diesen Gebieten untersagt. Grillgeräte dürfen nicht mitgeführt werden. Das Befahren mit PKW ist verboten. Parken nur auf ausgewiesenen Plätzen. Zufahrten für Rettungskräfte müssen frei bleiben. Brände sind sofort über den Notruf 112 zu melden. Das waren die aktuellen Meldungen aus unserer Region.

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Sind Sonntage eigentlich nicht ideal, um sich schon mal auf das nächste Wochenende vorzubereiten? Denkt mal drüber nach, aber wir hier im Radio, ja, wir machen das in der Tat so, denn unsere Musikredaktion arbeitet bereits jetzt schon im Hintergrund an der Playlist fürs kommende Wochenende. Und dann braucht ihr nächste Woche Sonntag wirklich nur auf den Play-Knopf eures Radios zu drücken und bekommt wieder schöne Musik. Aber soweit ist es ja noch nicht. Erstmal genießen wir jetzt hier diesen aktuellen heutigen Sonntag. Kommt gut durch den letzten Tag der Woche mit uns.

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1: Das Neueste von Tore Hallo. In Brasilien setzt die Regierung bei der Verkehrswende stark auf Ethanol aus Mais. Farmer wie Célio Rifel aus Mato Grosso liefern ihre gesamte Ernte an Ethanolwerke. Alle Verbrenner fahren mit einem Benzin-Ethanol-Gemisch von über 30%, sogenannte Flex-Autos, auch nur mit Ethanol. Befürworter verweisen auf weniger Importe und CO2, Kritiker auf Monokulturen und Abholzung. In Sinop entsteht derzeit eine neue Mais-Ethanol-Fabrik. Der VfL Osnabrück ist am Sonnabend mit einem torlosen Unentschieden in die Saisonvorbereitung gestartet. Beim SC Melle 03 blieb die optisch überlegene Mannschaft von Trainer Timo Schulz vor rund 1500 Zuschauern ohne Treffer. Ein Tor von Ismail Badji zählte wegen Abseits nicht. Nächster Test ist am Sonntag, dem 12. Juli gegen FK Jablonek im Trainingslager in Lienz. In Hasbergen-Gaste findet am 12. Juli nach Angaben der Nachbarschaft erneut ein Straßenflohmarkt statt. Von 9 bis 15 Uhr verkaufen Anwohnerinnen und Anwohner in den Straßenzügen Heideweg, Löhnsweg, Ginsterweg und an der Feldriede Trödel Kinderspielzeug und Sammlerstücke vor ihren Häusern. Nach einer Pause war der Flohmarkt bereits im vergangenen Jahr wiederbelebt worden.
2: Genau, Tore, schauen wir mal aufs Wetter. Heute zeigt sich der Himmel überwiegend grau mit Dauerschattierung. Dazu fällt meist leichter Regen. Die Temperaturen liegen maximal bei rund 21 Grad, am Abend bei etwa 16 Grad. Der Wind pustet merklich und legt in Böen auch mal ordentlich zu. Dein Regenschirm bekommt also einen kleinen Stresstest. Morgen dominieren dicke Wolken, es bleibt aber überwiegend trocken. Nur ab und zu ist ein kurzer Nieselschauer dabei. Die Temperaturen bewegen sich um 23 bis 24 Grad. Der Wind weht spürbar und frischt gelegentlich kräftiger auf. Übermorgen wird es deutlich häufig, scheint die Sonne, begleitet von ein paar dekorativen Wolken. Es bleibt trocken und warm bei etwa 26 bis 27 Grad. Dazu weht ein sanfter bis mittelstarker Wind. Der Wind liegt aktuell spürbar bei Stärke 4, in Böen auch mal bei Stärke 6 aus West. Daran ändert sich auch heute Abend nicht viel. Morgen erreichst du dann etwas ruhigere Verhältnisse mit Windstärke 3.
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3: Moin, hier ist Heiko. Du hörst den Club 490 am Wochenende auf Hase Radio, deinem Sender für Osnabrück und die Region. Gleich sprechen wir über Blitzer- und Radarkontrollen in Osnabrück am Sonntag, 5. Juli 2026. Dazu News aus aller Welt und natürlich viel Musik. Jetzt für dich Fantasie von Lea und Loon.

0: Hier zum Beispiel.
1: Rob Bresnys Kolumne Free Will Astrology erscheint in über 100 Publikationen. Das Copyright liegt bei Rob Bresny und freewillastrology.com für die Woche vom 4. Juli 2026.
0: Er schrieb: Astrology is real. Revelations from my life as an oracle. Sowie Pronoia is the antidote for paranoia. How all of creation is conspiring to shower you with blessings. Hören wir nun seine Vorhersagen.
1: Cancer vom 21. Juni bis 22. Juli überhäuft sich besser mit Geschenken. Leo, 23. Juli bis 22. August, muss Autoritäten hinterfragen, denn selbst Ärzte mit 15 Jahren Erfahrung irren. Virgo, 23. August bis 22. September, balanciert Weite und Schutz.
0: Libra, 23. September bis 22. Oktober. Wettervorhersager übersehen oft Fluten und Tornados, von Europa bis Japan. Skorpio, 23. Oktober bis 21. November.

Sucht neues Wissen. Sagittarius, 22. November bis 21. Dezember. Betrachtet das Universum durch die Tradition des Tantra.

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Und das war Moves Tonight von Boy Loco. Schöne Vibes für den Abend. Es ist jetzt 17.20 Uhr. Auch heute, am 5. Juli 2026, lachen in Osnabrück wieder einige Blitzer. Gemeldet von aufmerksamen Leserinnen und Lesern. Aktuell liegen uns keine festen Standorte für Osnabrück vor. Die Kontrollen wechseln täglich und sind oft mobil. Wenn du einen Blitzer im Stadtgebiet entdeckst, schick uns bitte kurz Ort, Straße und Richtung und, wenn möglich, die Uhrzeit. Ein Foto ist hilfreich, aber nicht notwendig. Wir prüfen jede Einsendung redaktionell, bevor wir sie teilen. Bleib sicher unterwegs. Und jetzt weiter mit Red Eyes von Loy.

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1: Hier sind die Lokalnachrichten mit Hans. Die Region Osnabrück verzeichnet einen Erfolg im Landesprogramm Gute Nachbarschaft 2026. Die Stadt Osnabrück erhält eine Förderung für das Projekt Aufbruch Eversburg. Wege aus der Armut, der Verein Amal aus Bramsche wird ebenfalls unterstützt. Beide zählen zu 14 Projekten in Niedersachsen, die in den kommenden 3 Jahren aus einem Fördertopf von insgesamt 2,5 Millionen Euro gefördert werden. Die grünen Landtagsabgeordneten Anne Kura und Volker Bajus sehen darin eine wichtige Stärkung des gesellschaftlichen Zusammenhalts. VfL Osnabrück ist mit einem torlosen Testspiel beim SC Melle 03 in die Vorbereitung gestartet. Trotz Überlegenheit vergab das Team von Trainer Timo Schulz mehrere gute Chancen. Ein Treffer von Ismail Baji wurde wegen Abseits aberkannt. 4 Neuzugänge standen zunächst in der Startelf, 2 weitere kamen nach der Pause. Die Vorbereitung wird im Trainingslager im österreichischen Lienz fortgesetzt. Dort wartet als nächster Test der tschechische Erstligist FK Jablonek. Im Landkreis Osnabrück besteht wegen anhaltender Trockenheit hohe Waldbrandgefahr. Die Kreisverwaltung mahnt zu besonderer Vorsicht in Wald, Moor und Heide. Rauchen ist dort verboten. Zigarettenkippen, Glas und Funken sind zu vermeiden. Seit dem 1. Juli gilt eine Verordnung. Grillen ist überall in diesen Gebieten untersagt. Grillgeräte dürfen nicht mitgeführt werden. Das Befahren mit Pkw ist verboten. Parken nur auf ausgewiesenen Plätzen. Zufahrten für Rettungskräfte müssen frei bleiben. Brände sind sofort über den Notruf 112 zu melden.

Das war Leonie mit By Your Side hier bei Hase Radio. Es ist 17.50 Uhr. Wir schauen kurz nach Osnabrück. Auf einem Campingplatz hat es am Samstagabend gebrannt. Erst stand wohl eine Tanne in Flammen, dann ein abgestellter Karawan und auch das Vorzelt eines weiteren Wohnwagens hat Feuer gefangen. Die Feuerwehr war schnell da und konnte verhindern, dass sich der Brand weiter über den Platz frisst. Zum Glück wurde niemand verletzt, aber ein Wohnwagen mit Vorzelt ist erstmal unbewohnbar und der Schaden liegt wohl im mittleren fünfstelligen Bereich. Warum das Ganze ausgebrochen ist, wird noch ermittelt. Wenn du da in der Nähe unterwegs bist, Augen auf, aber mach dir keinen Kopf, die Lage ist unter Kontrolle. Wir machen für dich weiter mit Musik. Hier kommt Michael Patrick Kelly mit Run Free.

Run Free bei Hase Radio. Es ist kurz vor 18 Uhr, 17.54 Uhr. Schönen Sonntag dir. Und während die Musik läuft, bewegt sich auch was beim Thema Wohnen in Niedersachsen. Die Landesregierung sortiert gerade die Förderprogramme neu, damit mehr bezahlbare Wohnungen entstehen. Spannend: Künftig gibt's weniger komplizierte Kredite und mehr direkte Zuschüsse. Also echtes Geld für Bauherrinnen und Bauherren. Familien können sogar extra Unterstützung pro Kind bekommen. Außerdem wird es interessanter, Wohnungen zu modernisieren, zum Beispiel barrierefrei umzubauen oder energetisch richtig was zu verbessern. Wie viel gefördert wird, soll sich stärker daran orientieren, wie sehr ein Haus tatsächlich sparsamer wird. Die Wohnungswirtschaft sagt, davon könnten vor allem Menschen mit kleinerem Einkommen profitieren. Die neuen Regeln gelten schon seit dem 1. Juli. Und jetzt für dich, Your Love, der Diplo-Remix von The Outfield, hier bei Hase Radio. 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
1: If you mean greet Thor with me, ask someone to greet him together. Thessaloniki. In Griechenland haben Waldbrände am Wochenende unter anderem eine Recyclinganlage und eine Textilfabrik in Brand gesetzt. Dichter Rauch zog über die Stadt. Behörden warnten vor möglichen Giftstoffen und riefen dazu auf, in den Wohnungen zu bleiben. In einem Vorort wurden Häuser evakuiert. Hohe Waldbrandgefahr herrschte auch bei Athen und auf Kreta. In den französischen Pyrenäen, in Portugal und nahe der spanischen Costa Brava zerstörten weitere Brände tausende Hektar Land. Der VfL Osnabrück ist am Sonnabend mit einem torlosen Unentschieden in die Saisonvorbereitung gestartet. Beim SC Melle 03 blieb die optisch überlegene Mannschaft von Trainer Timo Schulz vor rund 1500 Zuschauern ohne Treffer. Ein Tor von Ismail Bajie zählte wegen Abseits nicht. Nächster Test ist am Sonntag, dem 12. Juli gegen FK Jablonec im Trainingslager in Lienz. In Hasbergen-Gaste findet am 12. Juli nach Angaben der Nachbarschaft erneut ein Straßenflohmarkt statt. Von 9 bis 15 Uhr verkaufen Anwohnerinnen und Anwohner in den Straßenzügen Heideweg, Löhnsweg, Ginsterweg und an der Feldriede Trödel Kinderspielzeug und Sammlerstücke vor ihren Häusern. Nach einer Pause war der Flohmarkt bereits im vergangenen Jahr wieder belebt worden. Soweit die Nachrichten. Hanna, wie geht's dem Wetter?
2: Ja, Tore, lass uns das Wetter in Osnabrück anschauen. Heute ein grauer Himmel mit Dauerschattierung, dazu meist leichter Regen. Maximal rund 21 Grad, abends etwa 16 Grad. Der Wind pustet merklich, in Böen auch mal ordentlich, Schirmstresstest inklusive. Morgen dicke Wolken, meist trocken, nur ab und zu ein kurzer Nieselschauer. Um die 23 bis 24 Grad, der Wind weht spürbar, gelegentlich kräftiger. Übermorgen deutlich freundlicher, oft Sonne mit ein paar Dekowolken. Trocken, warm bei etwa 26 bis 27 Grad, nur ein sanfter bis mittelstarker Wind.
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3: Moin Osnabrück, moin Landkreis, hier ist euer Heiko auf Hase Radio. Und ihr seid genau richtig bei Osna Chillt. Schön, dass ihr euch nach Feierabend mit mir zusammen ein bisschen zurücklehnt. Ob im Auto, auf dem Sofa oder vielleicht schon beim Kochen. Wir lassen es locker angehen. Viel Musik, später gibt's natürlich auch noch die News aus unserer Region. Jetzt wird's erstmal richtig gefühlvoll. Hier sind Chicago mit You're the Inspiration. Viel Spaß!

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verzeichnet einen Erfolg im Landesprogramm Gute Nachbarschaft 2026. Die Stadt Osnabrück erhält eine Förderung für das Projekt Aufbruch Ebersburg. Wege aus der Armut. Der Verein Amal aus Bramsche wird ebenfalls unterstützt. Beide zählen zu 14 Projekten in Niedersachsen, die in den kommenden 3 Jahren aus einem Fördertopf von insgesamt 2,5 Millionen Euro gefördert werden. Die grünen Landtagsabgeordneten Anne Kura und Volker Bajus sehen darin eine wichtige Stärkung des gesellschaftlichen Zusammenhalts. VfL Osnabrück ist mit einem torlosen Testspiel beim SC Melle 03 in die Vorbereitung gestartet. Trotz Überlegenheit vergab das Team von Trainer Timo Schulz mehrere gute Chancen. Ein Treffer von Ismail Badji wurde wegen Abseits aberkannt. 4 Neuzugänge standen zunächst in der Startelf, 2 weitere kamen nach der Pause. Die Vorbereitung wird im Trainingslager im österreichischen Lienz fortgesetzt. Dort wartet als nächster Test der tschechische Erstligist FK Jablonec. Im Landkreis Osnabrück besteht wegen anhaltender Trockenheit hohe Waldbrandgefahr. Die Kreisverwaltung mahnt zu besonderer Vorsicht in Wald, Moor und Heide. Rauchen ist dort verboten, Zigarettenkippen, Glas und Funken sind zu vermeiden. Seit dem 1. Juli gilt eine Verordnung. Grillen ist überall in diesen Gebieten untersagt. Grillgeräte dürfen nicht mitgeführt werden. Das Befahren mit Pkw ist verboten. Parken nur auf ausgewiesenen Plätzen. Zufahrten für Rettungskräfte müssen frei bleiben. Brände sind sofort über den Notruf 112 zu melden. Das waren die lokalen Nachrichten.

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1: Literal Options. Thessaloniki. In Griechenland haben Waldbrände am Wochenende unter anderem eine Recyclinganlage und eine Textilfabrik in Brand gesetzt. Dichter Rauch zog über die Stadt. Behörden warnten vor möglichen Giftstoffen und riefen dazu auf, in den Wohnungen zu bleiben. In einem Vorort wurden Häuser evakuiert. Hohe Waldbrandgefahr herrschte auch bei Athen und auf Kreta. In den französischen Pyrenäen, in Portugal und nahe der spanischen Costa Brava zerstörten weitere Brände tausende Hektar Land. Der VfL Osnabrück ist am Sonnabend mit einem torlosen Unentschieden in die Saisonvorbereitung gestartet. Beim SC Melle 03 blieb die optisch überlegene Mannschaft von Trainer Timo Schulz vor rund 1500 Zuschauern ohne Treffer. Ein Tor von Ismail Badjie zählte wegen Abseits nicht. Nächster Test ist am Sonntag, dem 12. Juli gegen FK Jablonec im Trainingslager in Lienz. In Hasbergen-Gaste findet am 12. Juli nach Angaben der Nachbarschaft erneut ein Straßenflohmarkt statt. Von 9 bis 15 Uhr verkaufen Anwohnerinnen und Anwohner in den Straßenzügen Heideweg, Löhnsweg, Ginsterweg und an der Feldriede Trödel Kinderspielzeug und Sammlerstücke vor ihren Häusern. Nach einer Pause war der Flohmarkt bereits im vergangenen Jahr wieder belebt worden.
2: Ja, Tore, lass uns das Wetter in Osnabrück anschauen. Heute ein grauer Himmel mit Dauerschattierung, dazu meist leichter Regen. Maximal rund 21 Grad, abends etwa 16 Grad. Der Wind pustet merklich, in Böen auch mal ordentlich, Schirmstresstest inklusive. Morgen dicke Wolken, meist trocken, nur ab und zu ein kurzer Nieselschauer. Um die 23 bis 24 Grad, der Wind weht spürbar, gelegentlich kräftiger. Übermorgen deutlich freundlicher, oft Sonne mit ein paar Dekowolken. Trocken, warm bei etwa 26 bis 27 Grad, nur ein sanfter bis mittelstarker Wind.
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3: Guten Abend, ihr Lieben, hier ist Heiko auf Hase Radio. Ihr hört Osna chillt, die entspannteste Ecke für Osnabrück und ums Rum. Schön, dass ihr mit mir in den Abend gleitet, vielleicht schon auf dem Sofa, im Auto oder noch auf dem Rückweg von der Schicht. Macht's euch gemütlich, lasst den Tag langsam hinter euch, um die Musik kümmern wir uns. Jetzt für euch ein echter Kracher von einer Legende, Paul McCartney mit Come On To Me.

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1: Hier sind die wichtigsten Meldungen aus unserer Region mit Hans. Die Region Osnabrück verzeichnet einen Erfolg im Landesprogramm Gute Nachbarschaft 2026. Die Stadt Osnabrück erhält eine Förderung für das Projekt Aufbruch Eversburg. Wege aus der Armut, der Verein Amal aus Bramsche, wird ebenfalls unterstützt. Beide zählen zu 14 Projekten in Niedersachsen, die in den kommenden 3 Jahren aus einem Fördertopf von insgesamt 2,5 Millionen Euro gefördert werden. Die grünen Landtagsabgeordneten Anne Kura und Volker Bajus sehen darin eine wichtige Stärkung des gesellschaftlichen Zusammenhalts. VfL Osnabrück ist mit einem torlosen Testspiel beim SC Melle 03 in die Vorbereitung gestartet. Trotz Überlegenheit vergab das Team von Trainer Timo Schulz mehrere gute Chancen. Ein Treffer von Ismail Bajie wurde wegen Abseits aberkannt. 4 Neuzugänge standen zunächst in der Startelf, 2 weitere kamen nach der Pause. Die Vorbereitung wird im Trainingslager im österreichischen Lienz fortgesetzt. Dort wartet als nächster Test der tschechische Erstligist FK Jablonek. Im Landkreis Osnabrück besteht wegen anhaltender Trockenheit hohe Waldbrandgefahr. Die Kreisverwaltung mahnt zu besonderer Vorsicht in Wald, Moor und Heide. Rauchen ist dort verboten. Zigarettenkippen, Glas und Funken sind zu vermeiden. Seit dem 1. Juli gilt eine Verordnung. Grillen ist überall in diesen Gebieten untersagt. Grillgeräte dürfen nicht mitgeführt werden. Das Befahren mit PKW ist verboten. Parken nur auf ausgewiesenen Plätzen. Zufahrten für Rettungskräfte müssen frei bleiben. Brände sind sofort über den Notruf 112 zu melden. Das waren die aktuellen Meldungen aus unserer Region.

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1: Am 4.7.1948, heute vor 78 Jahren, wurde Jeremy Spencer geboren. Ein Mann, dessen Slide-Gitarre und schräger Humor lange Teil der frühen Legende von Fleetwood Mac waren. In den späten 60ern half er, mit Peter Green und der klassischen Formation jene stille, bluesgetränkte Aura zu formen, die 1969 in einem überraschenden UK-Nummer-1-Hit namens Albatross mündete. Spencer war nie nur ein Solist, er war ein Charakter, ein Bühnenstreich, ein Stück des frühen Mac-Images. Dann, im Februar 1971, geschah etwas, das die Bühne plötzlich leer stehen ließ. Auf einer US-Tour verschwand Spencer spurlos. Berichten zufolge sagte er, er gehe kurz eine Zeitung holen. Zwei Tage später tauchte er in Los Angeles wieder auf, nicht in einem Hotel, sondern im Kopfquartier der sektenähnlichen Gruppe Children of God mit abrasiertem Kopf. Was von einer skurrilen Anekdote wie aus dem Rockmythos schnell zur realen Zäsur wurde. Sein Abschied markierte das Ende einer Phase, in der Fleetwood Mac tief im Blues verwurzelt war und leitete einen Wandel ein, der Jahre später zu einer völlig anderen, kommerzielleren Band führen sollte. Die Szene, ein Musiker, der von der Tour verschwindet und in einer religiösen Kommune wieder auftaucht, wurde zu einer jener Geschichten, die das Bild des Rock'n'Roll als kulturellen Zünder jener Zeit prägen. Und so schließt sich ein Kapitel der Bandgeschichte, während ein neues beginnt. Und jetzt Fleetwood Mac mit Dreams.

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1: Which meaning did you intend? Thessaloniki. In Griechenland haben Waldbrände am Wochenende unter anderem eine Recyclinganlage und eine Textilfabrik in Brand gesetzt. Dichter Rauch zog über die Stadt, Behörden warnten vor möglichen Giftstoffen und riefen dazu auf, in den Wohnungen zu bleiben. In einem Vorort wurden Häuser evakuiert. Hohe Waldbrandgefahr herrschte auch bei Athen und auf Kreta. In den französischen Pyrenäen, in Portugal und nahe der spanischen Costa Brava zerstörten weitere Brände tausende Hektar Land. Der VfL Osnabrück ist am Sonnabend mit einem torlosen Unentschieden in die Saisonvorbereitung gestartet. Beim SC Melle 03 blieb die optisch überlegene Mannschaft von Trainer Timo Schulz vor rund 1500 Zuschauern ohne Treffer. Ein Tor von Ismail Bajie zählte wegen Abseits nicht. Nächster Test ist am Sonntag, dem 12. Juli gegen FK Jablonec im Trainingslager in Lienz. In Hasbergen-Gaste findet am 12. Juli nach Angaben der Nachbarschaft erneut ein Straßenflohmarkt statt. Von 9 bis 15 Uhr verkaufen Anwohnerinnen und Anwohner in den Straßenzügen Heideweg, Löhnsweg, Ginsterweg und an der Feldriede Trödel Kinderspielzeug und Sammlerstücke vor ihren Häusern. Nach einer Pause war der Flohmarkt bereits im vergangenen Jahr wiederbelebt worden.
2: Ja, Tore, lass uns das Wetter in Osnabrück anschauen. Heute ein grauer Himmel mit Dauerschattierung, dazu meist leichter Regen. Maximal rund 21 Grad, abends etwa 16 Grad. Der Wind pustet merklich, in Böen auch mal ordentlich, Schirmstresstest inklusive. Morgen dicke Wolken, meist trocken, nur ab und zu ein kurzer Nieselschauer. Um die 23 bis 24 Grad, der Wind weht spürbar, gelegentlich kräftiger. Übermorgen deutlich freundlicher, oft Sonne mit ein paar Dekowolken. Trocken, warm bei etwa 26 bis 27 Grad, nur ein sanfter bis mittelstarker Wind.
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3: Guten Abend, ihr Lieben, hier ist Heiko auf Hase Radio und ihr hört natürlich Osna Chillt. Eure entspannte Abendbegleitung für Osnabrück und die ganze Region. Schön, dass du dir jetzt ein bisschen Zeit zum Runterkommen nimmst, vielleicht nach der Arbeit, vom Lernen oder einfach so auf dem Sofa. Mach's dir gemütlich, hol dir was zu trinken, atme einmal tief durch, wir kümmern uns um den Soundtrack. Gleich für dich, Feel Like Making Love von Bad Company.

Ein wunderschöner Hit aus unserer Wochenend-Playlist. Schön, dass ihr mit dabei seid. Ja, zack, ist die Woche quasi auch wieder gelaufen. Und es ist unglaublich, was in den letzten Tagen wieder alles so passiert ist. Ja, ich finde, der letzte Tag der Woche ist auch immer so die letzte Möglichkeit, für sich selbst nochmal die Woche Revue passieren zu lassen. Was hat man so von Freunden und der Familie erfahren oder was hat man gemacht und vor allem auch, was sind die Pläne für die nächsten paar Tage? Wenn ihr denkt, ja, das ist eine ganz gute Idee, das mache ich jetzt mal, dann klappt das, glaube ich, besser, wenn da keiner zwischenlabert. Deshalb hier wieder Musik für die Ohren und einen schönen Sonntag damit zusammen.

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Ein wunderschöner Hit aus unserer Wochenend-Playlist. Schön, dass ihr mit dabei seid. Ja, zack, ist die Woche quasi auch wieder gelaufen. Und es ist unglaublich, was in den letzten Tagen wieder alles so passiert ist. Ja, ich finde, der letzte Tag der Woche ist auch immer so die letzte Möglichkeit, für sich selbst nochmal die Woche Revue passieren zu lassen. Was hat man so von Freunden und der Familie erfahren oder was hat man gemacht und vor allem auch, was sind die Pläne für die nächsten paar Tage? Wenn ihr denkt, ja, das ist eine ganz gute Idee, das mache ich jetzt mal, dann klappt das, glaube ich, besser, wenn da keiner zwischenlabert. Deshalb hier wieder Musik für die Ohren und einen schönen Sonntag damit zusammen.

Ein wunderschöner Hit aus unserer Wochenend-Playlist. Schön, dass ihr mit dabei seid. Ja, zack, ist die Woche quasi auch wieder gelaufen. Und es ist unglaublich, was in den letzten Tagen wieder alles so passiert ist. Ja, ich finde, der letzte Tag der Woche ist auch immer so die letzte Möglichkeit, für sich selbst nochmal die Woche Revue passieren zu lassen. Was hat man so von Freunden und der Familie erfahren oder was hat man gemacht und vor allem auch, was sind die Pläne für die nächsten paar Tage? Wenn ihr denkt, ja, das ist eine ganz gute Idee, das mache ich jetzt mal, dann klappt das, glaube ich, besser, wenn da keiner zwischenlabert. Deshalb hier wieder Musik für die Ohren und einen schönen Sonntag damit zusammen. 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

Ein wunderschöner Hit aus unserer Wochenend-Playlist. Schön, dass ihr mit dabei seid. Ja, zack, ist die Woche quasi auch wieder gelaufen. Und es ist unglaublich, was in den letzten Tagen wieder alles so passiert ist. Ja, ich finde, der letzte Tag der Woche ist auch immer so die letzte Möglichkeit, für sich selbst nochmal die Woche Revue passieren zu lassen. Was hat man so von Freunden und der Familie erfahren oder was hat man gemacht und vor allem auch, was sind die Pläne für die nächsten paar Tage? Wenn ihr denkt, ja, das ist eine ganz gute Idee, das mache ich jetzt mal, dann klappt das, glaube ich, besser, wenn da keiner zwischenlabert. Deshalb hier wieder Musik für die Ohren und einen schönen Sonntag damit zusammen.

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1: Wenn du Tore einfach begrüßt, hallo Tore? Thessaloniki. In Griechenland haben Waldbrände am Wochenende unter anderem eine Recyclinganlage und eine Textilfabrik in Brand gesetzt. Dichter Rauch zog über die Stadt, Behörden warnten vor möglichen Giftstoffen und riefen dazu auf, in den Wohnungen zu bleiben. In einem Vorort wurden Häuser evakuiert. Hohe Waldbrandgefahr herrschte auch bei Athen und auf Kreta. In den französischen Pyrenäen, in Portugal und nahe der spanischen Costa Brava zerstörten weitere Brände tausende Hektar Land. Der VfL Osnabrück ist am Sonnabend mit einem torlosen Unentschieden in die Saisonvorbereitung gestartet. Beim SC Melle 03 blieb die optisch überlegene Mannschaft von Trainer Timo Schulz vor rund 1500 Zuschauern ohne Treffer. Ein Tor von Ismail Badji zählte wegen Abseits nicht. Nächster Test ist am Sonntag, dem 12. Juli gegen FK Jablonec im Trainingslager in Lienz. In Hasbergen-Gaste findet am 12. Juli nach Angaben der Nachbarschaft erneut ein Straßenflohmarkt statt. Von 9 bis 15 Uhr verkaufen Anwohnerinnen und Anwohner in den Straßenzügen Heideweg, Löhnsweg, Ginsterweg und an der Feldriede Trödel Kinderspielzeug und Sammlerstücke vor ihren Häusern. Nach einer Pause war der Flohmarkt bereits im vergangenen Jahr wieder belebt worden.
2: Ja, Tore, lass uns das Wetter in Osnabrück anschauen. Heute ein grauer Himmel mit Dauerschattierung, dazu meist leichter Regen. Maximal rund 21 Grad, abends etwa 16 Grad. Der Wind pustet merklich, in Böen auch mal ordentlich, Schirmstresstest inklusive. Morgen dicke Wolken, meist trocken, nur ab und zu ein kurzer Nieselschauer. Um die 23 bis 24 Grad, der Wind weht spürbar, gelegentlich kräftiger. Übermorgen deutlich freundlicher, oft Sonne mit ein paar Dekowolken. Trocken, warm bei etwa 26 bis 27 Grad, nur ein sanfter bis mittelstarker Wind.
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3: Guten Abend, ihr Lieben, hier ist Heiko auf Hase Radio. Und ihr seid genau richtig bei Osna Chillt, eurem gemütlichen Feierabend für Osnabrück und die ganze Region. Schön, dass du mit dabei bist. Lehn dich zurück, lass den Tag entspannt ausklingen. Wir kümmern uns um den perfekten Soundtrack für deinen Abend. Später gibt's auch noch ein paar frische News aus der Nachbarschaft. Jetzt wird's erstmal entspannt mit Musik. Hier kommt I Saw the Light von Jeff Turner und John Bragg.

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1: Neuigkeiten bei Tore. Hallo? Thessaloniki. In Griechenland haben Waldbrände am Wochenende unter anderem eine Recyclinganlage und eine Textilfabrik in Brand gesetzt. Dichter Rauch zog über die Stadt, Behörden warnten vor möglichen Giftstoffen und riefen dazu auf, in den Wohnungen zu bleiben. In einem Vorort wurden Häuser evakuiert. Hohe Waldbrandgefahr herrschte auch bei Athen und auf Kreta. In den französischen Pyrenäen, in Portugal und nahe der spanischen Costa Brava zerstörten weitere Brände tausende Hektar Land.

0: Der VfL Osnabrück ist am Sonnabend mit einem torlosen Unentschieden in die Saisonvorbereitung gestartet. Beim SC Melle 03 blieb die optisch überlegene Mannschaft von Trainer Timo Schulz vor rund 1500 Zuschauern ohne Treffer. Ein Tor von Ismail Bajie zählte wegen Abseits nicht. Nächster Test ist am Sonntag, dem 12. Juli gegen FK Jablonec im Trainingslager in Lienz. In Hasbergen-Gaste findet am 12. Juli nach Angaben der Nachbarschaft erneut ein Straßenflohmarkt statt. Von 9 bis 15 Uhr verkaufen Anwohnerinnen und Anwohner in den Straßenzügen Heideweg, Löhnsweg, Ginsterweg und an der Feldriede Trödel Kinderspielzeug und Sammlerstücke vor ihren Häusern. Nach einer Pause war der Flohmarkt bereits im vergangenen Jahr wiederbelebt worden. Soweit die Nachrichten. Hanna, wie geht's dem Wetter?
1: Ja, Tore, lass uns das Wetter in Osnabrück anschauen. Aktuell leicht regnerisch, meist grau, etwa 18 Grad. Der Wind weht locker bis spürbar aus West mit einzelnen kräftigeren Böen. Im Tagesverlauf meist trocken, weiter bedeckt, Höchstwerte um 25 Grad, am Abend etwa 20 Grad, dazu weiterhin eher ruhiger Westwind. Morgen viele Wolken, selten ein paar Tropfen, bis rund 27 Grad, zeitweise lebhafter Westwind. Übermorgen deutlich freundlicher, morgens klar, später oft sonnig, knapp 28 Grad, nur ein sanfter Wind, insgesamt sommerlich und stabil.
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3: Guten Abend, hier ist Heiko auf Hase Radio. Willkommen zum Parksonntag, live aus Osnabrück bis Mitternacht. Schön, dass du dabei bist, egal ob im Auto, im Wohnzimmer oder noch draußen unterwegs. Wir haben 2 Stunden entspannte Musik und ein paar Nachrichten aus der Welt für dich. Jetzt legen wir erstmal los mit WAN von Seiler und Speer.

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1: Tore am Mikrofon, hallo. Thessaloniki. In Griechenland haben Waldbrände am Wochenende unter anderem eine Recyclinganlage und eine Textilfabrik in Brand gesetzt. Dichter Rauch zog über die Stadt. Behörden warnten vor möglichen Giftstoffen und riefen dazu auf, in den Wohnungen zu bleiben. In einem Vorort wurden Häuser evakuiert. Hohe Waldbrandgefahr herrschte auch bei Athen und auf Kreta. In den französischen Pyrenäen, in Portugal und nahe der spanischen Costa Brava zerstörten weitere Brände tausende Hektar Land. Der VfL Osnabrück ist am Sonnabend mit einem torlosen Unentschieden in die Saisonvorbereitung gestartet. Beim SC Melle 03 blieb die optisch überlegene Mannschaft von Trainer Timo Schulz vor rund 1500 Zuschauern ohne Treffer. Ein Tor von Ismail Badji zählte wegen Abseits nicht. Nächster Test ist am Sonntag, dem 12. Juli gegen FK Jablonec im Trainingslager in Lienz. In Hasbergen-Gaste findet am 12. Juli nach Angaben der Nachbarschaft erneut ein Straßenflohmarkt statt. Von 9 bis 15 Uhr verkaufen Anwohnerinnen und Anwohner in den Straßenzügen Heideweg, Löhnsweg, Ginsterweg und an der Feldriede Trödel Kinderspielzeug und Sammlerstücke vor ihren Häusern. Nach einer Pause war der Flohmarkt bereits im vergangenen Jahr wieder belebt worden.
2: Ja, Tore, lass uns das Wetter in Osnabrück anschauen. Aktuell leicht regnerisch, meist grau, etwa 18 Grad. Der Wind weht locker bis spürbar aus West mit einzelnen kräftigeren Böen. Im Tagesverlauf meist trocken, weiter bedeckt, Höchstwerte um 25 Grad, am Abend etwa 20 Grad, dazu weiterhin eher ruhiger Westwind. Morgen viele Wolken, selten ein paar Tropfen,

bis rund 27 Grad, zeitweise lebhafter Westwind. Übermorgen deutlich freundlicher, morgens klar, später oft sonnig, knapp 28 Grad, nur ein sanfter Wind, insgesamt Sommer.

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1: Die Nachrichten mit Tore, hallo? In der Westpol-Spezialausgabe Brennpunkt Schule stellte sich NRW-Schulministerin Dorothee Feller den Fragen zur Lage der Grundschulen. In der Urschule Moors mit vielen Kindern mit Zuwanderungsgeschichte diskutierten Lehrkräfte, Eltern und Ministerin über Lehrkräftemangel, Lücke voraussichtlich bis 2030, rund 3000 unbesetzte Stellen und Abordnungen. Ein Drittel der Einschulungskinder bringe unzureichende Voraussetzungen mit, Sprache, Motorik. Das Land führt verpflichtende Vorschul-ABC-Klassen ein, zweimal wöchentlich, je 2 Stunden. Kita-Eltern fordern stattdessen Förderung in Kitas. Besorgniserregend sei der Anstieg besonderer Förderbedarfe, plus 86% in 10 Jahren. Frühen Medienkonsum nannten Beteiligte als möglichen Faktor. Es fehlt an Sonderpädagogen, Studienplätze wurden zwar erhöht, die Finanzierung von Familiengrundschulzentren bleibt meist kommunal. Feller bot weiteren Dialog mit Eltern an. Der VfL Osnabrück ist am Sonnabend mit einem torlosen Unentschieden in die Saisonvorbereitung gestartet. Beim SC Melle 03 blieb die optisch überlegene Mannschaft von Trainer Timo Schulz vor rund 1500 Zuschauern ohne Treffer. Ein Tor von Ismail Badjie zählte wegen Abseits nicht. Nächster Test ist am Sonntag, dem 12. Juli gegen FK Jablonec im Trainingslager in Lienz. In Hasbergen-Gaste findet am 12. Juli nach Angaben der Nachbarschaft erneut ein Straßenflohmarkt statt. Von 9 bis 15 Uhr verkaufen Anwohnerinnen und Anwohner in den Straßenzügen Heideweg, Löhnsweg, Ginsterweg und an der Feldriede Trödel Kinderspielzeug und Sammlerstücke vor ihren Häusern. Nach einer Pause war der Flohmarkt bereits im vergangenen Jahr wiederbelebt worden. Jetzt das Wetter. Hanna?
2: Ja, Tore, lass uns das Wetter in Osnabrück anschauen. Aktuell leicht regnerisch, meist grau, etwa 18 Grad. Der Wind weht locker bis spürbar aus West mit einzelnen kräftigeren Böen. Im Tagesverlauf meist trocken, weiter bedeckt, Höchstwerte um 25 Grad, am Abend etwa 20 Grad, dazu weiterhin eher ruhiger Westwind. Morgen viele Wolken, selten ein paar Tropfen, bis rund 27 Grad, zeitweise lebhafter Westwind. Übermorgen deutlich freundlicher, morgens klar, später oft sonnig, knapp 28 Grad, nur ein sanfter Wind, insgesamt sommerlich und stabil.
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3: Hey du Nachteule, schön, dass du mit uns wach bist. Hier ist Heiko auf Hase Radio, deinem Sender für Osnabrück und die Region. Ganz entspannt durch die Nacht, mit frischen News aus aller Welt und natürlich jeder Menge Musik. Bleib einfach liegen, wir kümmern uns um den Soundtrack. Jetzt für dich Beautiful People von David Guetta und Sia. Lauter drehen.

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1: Das Neueste bei Tore, hallo. In der Westpol-Spezialausgabe Brennpunkt Schule stellte sich NRW-Schulministerin Dorothee Feller den Fragen zur Lage der Grundschulen. In der Urschule Moors mit vielen Kindern mit Zuwanderungsgeschichte diskutierten Lehrkräfte, Eltern und Ministerin über Lehrkräftemangel, Lücke voraussichtlich bis 2030, rund 3000 unbesetzte Stellen und Abordnungen. Ein Drittel der Einschulungskinder bringe unzureichende Voraussetzungen mit, Sprache, Motorik. Das Land führt verpflichtende Vorschul-ABC-Klassen ein, zweimal wöchentlich, je 2 Stunden. Kita-Eltern fordern stattdessen Förderung in Kitas. Besorgniserregend sei der Anstieg besonderer Förderbedarfe, +86% in 10 Jahren. Frühen Medienkonsum nannten Beteiligte als möglichen Faktor. Es fehlt an Sonderpädagogen, Studienplätze wurden zwar erhöht, die Finanzierung von Familiengrundschulzentren bleibt meist kommunal. Feller bot weiteren Dialog mit Eltern an. Der VfL Osnabrück ist am Sonnabend mit einem torlosen Unentschieden in die Saisonvorbereitung gestartet. Beim SC Melle 03 blieb die optisch überlegene Mannschaft von Trainer Timo Schulz vor rund 1500 Zuschauern ohne Treffer. Ein Tor von Ismail Badji zählte wegen Abseits nicht. Nächster Test ist am Sonntag, dem 12. Juli gegen FK Jablonec im Trainingslager in Lienz. In Hasbergen-Gaste findet am 12. Juli nach Angaben der Nachbarschaft erneut ein Straßenflohmarkt statt. Von 9 bis 15 Uhr verkaufen Anwohnerinnen und Anwohner in den Straßenzügen Heideweg, Löhnsweg, Ginsterweg und an der Feldriede Trödel Kinderspielzeug und Sammlerstücke vor ihren Häusern. Nach einer Pause war der Flohmarkt bereits im vergangenen Jahr wieder belebt worden.
2: Ja, Tore, lass uns das Wetter in Osnabrück anschauen. Aktuell leicht regnerisch, meist grau, etwa 18 Grad. Der Wind weht locker bis spürbar aus West mit einzelnen kräftigeren Böen. Im Tagesverlauf meist trocken, weiter bedeckt, Höchstwerte um 25 Grad, am Abend etwa 20 Grad, dazu weiterhin eher ruhiger Westwind. Morgen viele Wolken, selten ein paar Tropfen, bis rund 27 Grad, zeitweise lebhafter Westwind. Übermorgen deutlich freundlicher, morgens klar, später oft sonnig, knapp 28 Grad, nur ein sanfter Wind, insgesamt sommerlich und stabil.
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1: Guten Abend, du Schlaflose in Osnabrück und im Osnabrücker Land. Hier ist Heiko bei Schlaflos in Osnabrück auf Hase Radio. Schön, dass du mit mir durch die Nacht gehst, ganz entspannt, mit frischen Infos und natürlich jeder Menge Musik. Und da passen wir perfekt auf unsere Region auf. Hier kommt Miranda Lambert mit Famous in a Small Town.